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0: verdammte Scheiße. Ich brauche das Kackzelt und zwar so schnell wie möglich. Ist das irgendwie möglich, dass du das am Samstagvormittag schon vorbeibringst bei mir? Ich bin auf jeden Fall daheim. Tschüss.
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0: 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Am Frühstückstisch heute Morgen für euch mit Brötchen und den Reglern in der Hand The Real One Horst Reimers und unser Marmeladenkreator, die Stimme aus Stur, The Voice Conny Heidmann.
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gewesen. So, warum gar nicht schwer? Jetzt den rechten Arm durch die Beinschere am Nacken vorbei zwischen die Schulterblätter. Dort liegen lassen. Mit der anderen Hand lassen Sie nun einen Medizinball locker auftippen. Und eins und zwei. Und morgen verrate ich Ihnen die Auflösung des Knotens.

0: Ja, geworfen. Einen schönen guten Morgen, liebe Hörer. Moin, Conny.
1: Guten Morgen, ihr Lieben. Guten Morgen, Horst.
0: Da sind wir wieder.
1: Ja, ja,
0: und
1: ja.
0: Ausnahmsweise heute mal in Konserve.
1: Ja.
0: Weil Conny Urlaub brauchte oder der ist krank geworden oder ich bin krank geworden und brauchte Urlaub oder was weiß ich.
1: Ist ja noch nicht der Fall gewesen, aber es könnte ja mal.
0: Könnte sein.
1: Und dann muss so eine Sendung muss dann eben herhalten. Das ist einfach so. Aber dann ist ja wenigstens was. Ist
0: trotzdem
1: ja
0: dranbleiben auf alle Fälle. Es lohnt sich sowieso immer, das Radiofrühstück zu hören. Auch wenn wir heute mal ausnahmsweise mal in Konserve kommen.
1: Ja, aber das ist doch nicht schlimm. Wir haben ja trotzdem unseren Spaß. Und diesen Spaß, den versuchen wir natürlich auf euch auszuweiten. Auf jeden Fall. Richtig.
0: Richtig,
1: schönes genau. Und Frühstück tun wir jetzt.
0: Sowieso.
1: Und da geht die Post ab gleich.
0: Was gibt's denn Schönes heute Morgen?
1: Ja.
0: Ich habe hier, glaube ich, auch noch was gefunden.
1: Du hast da auch noch was gefunden.
0: Was gefunden? Was also, alt ist das?
1: Also ich hab,
0: was weg musste. Das ist, glaube ich, von vor 2 Wochen noch übrig geblieben.
1: Ich bin auch und, gar nicht ganz so weit hier mit auspacken.
0: Das machen wir gleich.
1: Mit auspacken, ja.
0: Dann machen wir erstmal eine Musik. Dann können wir schon mal so langsam den restlichen Kram rauskriegen, ne?
1: Ja, ja.
0: Das machen wir.
1: So machen
0: Jimmy
1: wir
0: Jimmy Maculis kommt jetzt. Weiß ich auch nicht, der ist ein bisschen älter schon.
1: Tatsächlich.
0: Ein bisschen älter als wir, glaube ich. Gitarren klingen leise durch die Nacht.
1: Das hört sich gut an. Brötchen gleich, du und...
0: Brötchen.
1: Ich mag das so. Ihr Lieben, wir freuen uns auf euch.
0: Ja, aber hallo, wie freut sich denn nicht, sonst nicht?
1: Mit am Tisch zu sitzen, genau.
0: Mit am Tisch? Bei welchem Tisch sitzt du denn?
1: Ich gehe davon aus, dass du den Weg noch frei machst, dass ich dann auch an den runden Tisch hinter dir noch ran kann, wo die leckeren Sachen alle draufstehen.
0: Meinst du?
1: Ja, ich glaube, da kriege
0: ich... Nein, ich weiß nicht, du.
1: Ich benehme mich ordentlich.
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0: Guten Morgen, das Radio-Frühstück.
1: Mit Ronny und Huetan.
2: Du machst die Augen auf, der Radiowecker ist an und Ronny singt dir Huetan vor. Dann kannst du ganz gemächlich erst das linke Auge aufmachen und dann das rechte Auge aufmachen.
1: Und lässt beide zu und träumst weiter.
2: Das ist natürlich die bessere Lösung.
1: Genau, richtig. Jetzt wollen wir erstmal unsere Stammhörer begrüßen hier. Einen schönen guten Morgen, Conny und Horst. Ich wünsche euch, allen Zuhörern und meinen Schatz, den ich sehr liebe, einen schönen Samstag, trotz Regen. Macht das Beste aus dem Wochenende, lasst euch nicht stressen und ärgern, bleibt alle gesund. Schönen Sonntag, allen liebe Grüße, eure Monika aus Dornham. Monika.
2: Ja.
1: Liebe Grüße zurück an dich.
2: Von mir auch, auf jeden Fall. Ja. Und bei euch Regen ist das ja. Hier, wir waren erst noch ein paar Tropfen.
1: Im Moment noch nicht, nee.
2: Nee, ganz nur hier und da.
1: Tröpfelt.
2: Weiß noch nicht genau, was es will. Ist so gleich. Naja.
1: Der Thomas hat auch schon geschrieben.
2: Einen schönen guten
1: Morgen. Horst und Conny, ich wünsche euch ein schönes Wochenende, einen schönen Samstag. Mit viel Spaß und Freude bei allem, was ihr macht. Grüße gehen heute an meine Frau, die ich sehr liebe, und allen, die gegrüßt werden möchten.
2: Ja.
1: Dankeschön, Thomas, dafür.
2: Ja, auf jeden Fall. Das ist auch von mir zurück. Siehst du wohl.
1: Und siehst du wohl und deswegen.
2: Und auch einen ganz, ganz, ganz lieben Gruß soll ich auch bestellen, und zwar von unserer Bäckerei-Fachverkäuferin.
1: Ja, das hast du gut gesagt.
2: Bäckerei. Einen lieben Gruß an alle Hörer. Nicht? Und wie schnackt ihr morgens alle mal platt? Das ist immer wichtig. Und sie hat mir heute Morgen auch schon was Schönes mitgegeben.
1: Tatsächlich?
2: Und, ja. Und zwar
1: hat sie dir mitgegeben?
2: Nein, das sind Kurkuma-Eiweißbrötchen.
1: Ach, die letzte Woche keiner gekauft hat dann, ne?
2: Das weiß ich nicht genau.
1: Ja, die lagen schon in der Auslage.
2: Tatsächlich?
1: Ja. Du kannst heute einen mit erschlagen, so hart sind die Dinger geworden.
2: Nein, das ist.
1: Wir haben gesagt, wir stippen die sowieso eine, können sie nicht umsonst mitkriegen, ne?
2: Ja, dann müssen wir aber ja vorne beide die Zähne reinmachen, ne? Dann können wir die auch besser beißen.
1: Meinst du?
2: Nein, sie hat ja auch nur, ich habe eine Tüte normale mitgebracht, gar keine Frage. Aber zwei Stück, das sind Kurkuma-Eiweißbrötchen, hat sie mitgebracht. Also das sollen wir mal wieder probieren. Und dann, er hat gesagt, da gibt es noch ein bisschen gelbe Zähne von. Also das liegt wahrscheinlich an diesem Gewürz.
1: Nicht? Dann lässt die Zähne draußen, dann werden sie nicht gelb.
2: Die ganzen rausnehmen und den René Schrauben mit. Ja. Zum Glück, das Glück haben wir ja noch, dass wir da unsere Zähne noch alle drin haben. Siehst du, und einen gesunden, das habe ich im Regal gefunden, im Kaufzentrum, habe ich bald gesagt.
1: Jetzt kommt's.
2: Und zwar einen Linsenaufstrich habe ich. Ja, und der ist zum Abnehmen. Ja, unter anderem. Ich habe ja ein normales Frühstück auch. Wir können ja das Gesunde zuerst essen und dann das andere zum Satt essen.
1: Meinst du?
2: Ja, das finde ich denn also. Und hat der Doc auch gesagt dann, nicht? Aber danach satt essen. Und da hat er gesagt, mit Vollkornbrötchen und Hühnerwurst. Hat er gesagt.
3: Hier kommt die

0: Schöne Stimme hat der Mann. Johnny Logan, hold me now.
1: Ja, das ist er.
0: Wir haben heute ein bisschen was vor, deswegen haben wir jetzt schon die Wunschel-Grußbox dabei.
1: Richtig.
0: Und der erste Kandidat heute ist?
1: Hat 100 Punkte. Das ist Werner. Der erste, ich lese ja erstmal alle vor, nicht? Besser ist das ja, nicht? Wer hat denn heute uns benachrichtigt, sage ich jetzt mal? Der Erwin aus Oldenburg. Dann der Kai hat gar nicht geschrieben, woher sowas. Naja, ist egal. Dann ist der Andreas ist da und Rolf und Anja aus Bremerhaven-Wilhelmshaven, ganz genau. Und wir fangen an heute mit Werner, sagte ich eben schon, aus Lang Bremerhaven. So, siehst du wohl. Hunde, er bezieht sich noch ein bisschen auf die Hitze, die wir gehabt haben. Hunde mögen keine große Wärme. Für sie liegt die optimale Umgebungstemperatur ungefähr zwischen 14 und 20 Grad. Ja, wir hatten ja letzte Sendung mal ein bisschen darüber gesprochen. Einige Rassen mögen die Hitze überhaupt nicht und dadurch regulieren sie das mit der Zunge, mit die Hecheln. Das geht denen da nicht schlecht. Die kühlen sich dann nur so ein bisschen runter. Richtig, ganz genau. Richtig. So, und einen Musikwunsch hast du natürlich auch.
0: Nee,
1: ja, passend dazu. Werner, gut ausgesucht, auf jeden Fall. Und zwar von den Prinzen. Und dieser Titel heißt denn Mein Hund ist schwul.
0: Tatsächlich?
1: Dann wollen wir mal hören.
0: Hören wir mal rein, ne?
1: Ja.
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0: Was Geheimnis bleibt, weiß ich nicht.
1: Nee, ich vertell das von Dore. Ja.
2: Hier kommt Connys Spezialrezept.
0: Nein, lass dich, leg mal los.
1: Ja, also. Und Us Oma hat auch oben drauf geschrieben, das ist ja handgeschrieben, das alte Buch. Nee, ein ganz alter Schwenker ist das. So, und das heißt hier, das Lief- und Seele-Gelee hätte sie geschrieben. Nee? Aha, was ist das? Das ist ein Kirschrum-Gelee. So, was brauchen wir da denn zu? Hat sie genau aufgeschrieben.
0: Guck mal, dieser Alkohol da drin, der furchtbar.
1: Ja, aber das war damals so. Das ist ein
0: Gurkenwasser nehmen oder was ich von Gewürzgurken. Da ist wie ein Geschmack dran.
1: Ja.
0: Ein bisschen Wurstwasser dazu.
1: Ja, Würstchenwasser hat
0: Mischung,
1: was.
0: Die hat was.
1: Würstchenwasser hat auch Gesicht, ja. Also, die Zutaten, das ist immer für eine Portion. Das muss man dann hochrechnen, dann, ne? Also, 500, also man muss erstmal mit dem Fahrrad zum Schluckschuppen fahren und erstmal eben was holen. 500 Milliliter brauner Rum, sage ich jetzt mal, ja. So, dann 1500 Milliliter Kirschen, also pürierte oder zerdrückte.
0: Abgelaufen am besten.
1: Ja, das selbstverständlich. Die, ja, ja. Die neuen sind ja doch zu schade dafür, sowas. Das ist also ein 1,5 Liter Maß voll ungefähr.
0: Kannst mit Kerne.
1: Ja, nee, die muss rausmachen. Die sind ja ungesund. Die kommen, das klüttert ja nochmal so, wenn die wiederkommen. 1000 Gramm Gelierzucker, Junge, da haben sie es ja früher auch mit gehabt dann, nicht? Und eine Zitrone, also den Saft davon.
0: Ganze.
1: So, wie soll das denn nun sein? Also alle Zutaten, ganz einfach, alle Zutaten miteinander mischen. Wie früher bei den Schweinefüttern. Alles in Schweineeimer rein und
0: dann. Das ist das Klo richtig gut mit sauber, ne? Mit der Mischung.
1: Mit welcher Mischung?
0: Mit deiner.
1: Das Klo, wie kommst du da denn drauf? Die schmeckt hundertprozentig. Unsere Oma, die hat also weiter. Alle Zutaten miteinander mischen und mit einem geeigneten Kochtopf circa 10 Minuten sprudelnd kochen lassen.
0: Und das noch?
1: Ja, was denkst du denn? Wollen nur aufpassen, dass er dann die oben rüber klettert. Gelierprobe machen anschließend und falls es noch nicht fester wird, noch ein bisschen weiter köcheln lassen. Aber immer wieder aufpassen da, nicht? Also das ist, und dann durch ein Sieb drücken, oder du kannst natürlich auch die Netzstrümpfe vom letzten Karneval nehmen, das ist auch
0: egal. Ja, warum nicht, ne?
1: Ja, richtig, ne? Und das durch das Sieb gedrückte, alles in vorbereitete Gläser füllen und sofort dann zumachen, dann mit dem Glas 5 Minuten auf den Kopf stellen und dann wieder runter.
0: Ja,
1: und
0: dann wird dann wieder schwindelig, ne?
1: Und ja, und eben. Dann kannst du das in den Waffenschrank stellen und erstmal gewähren lassen und dann kann man das dann irgendwann mal genießen, das Ganze.
0: Oder gleich wegkippen. Besser ist das.
1: Nee, das kippst du nicht weg, das schmeckt einfach.

0: Richard Woolley, you drive me crazy. You must be völlig verrückt.
1: Du, da war es sofort wieder da. Ich bin ja vor ein paar Wochen habe ich einen Freund besucht in Cascais oben. Weißt du, wo Cascais ist? Das ist in Portugal. Und da sind wir dann auch zu einem Motorradtreffen gefahren, weil, weißt du.
0: Da wohnt dein einziger Freund?
1: Ja, weit weg. Extra.
0: Ja, weiß ich.
1: Nein, weißt du, wenn du 40 Jahre Motorrad gefahren hast, dann musst du zum Motorradtreffen ab und zu mal.
0: Bist du mit dem Motorrad hingefahren?
1: Nein.
0: Ja, das erzählt wieder ein hier, du.
1: Wir haben da in der Nähe gewohnt. Ich fahre doch kein Motorrad mehr jetzt. Ich bin doch ein bisschen vorsichtiger geworden jetzt. Das heißt nicht, dass ich das nicht mehr könnte, aber ich...
0: Ich bin Roller gefahren. Das war viel vorsichtiger.
1: Ja, auch zwei Räder, nicht?
0: Ja, auch,
1: zwei
0: ja.
1: Räder, ein Motor, was da anders? Nix, aber ist egal. Na, jedenfalls. Und auf diesem Motorrad, da war alles, es war wirklich viel, viel, viel zu gucken. Und ein fantastischer Grill war das, war ganz wichtig für mich zum
0: ja,
1: Beispiel.
0: Ja, das ist klar.
1: Oh,
0: ja,
1: der
0: ja.
1: war so groß wie eine Lokomotive, ich sag dir das. Und dann hat eine Band gespielt und die hat genau...
0: Keine Kapelle hatten die nicht, wa?
1: Nee, das war eine Band jetzt, eine Kapelle, die spielt ja Hohe Tannen und all sowas in der Richtung. Ja, aber jedenfalls hat da eine Band gespielt, auch Rock'n'Roll
0: und Boogie
1: und den ganzen...
0: Boogie.
1: Oh, aber genau in dem Stil, was wir eben gehört haben, da war eine Stimmung, Leute, das könnt ihr euch nicht vorstellen.
0: Doch,
1: und dann,
0: wir.
1: Und dann
0: da war bestimmt nichts los.
1: Da war ganz viel los.
0: Ach, hör doch
1: und
0: auf.
1: Da war auch ein dann hatten
0: du kannst ja viel erzählen hier.
1: Eine Tanztruppe.
0: Erzähl wieder Märchen hier.
1: Nein, ich erzähle keine Märchen, das ist Tatsache. Hatten sie eine Tanztruppe organisiert und die das, ich sage jetzt mal, professionell in der Tanzschule tanzen, Boogie und sowas.
0: Boogie.
1: Das ist aber Hochleistungssport,
0: meinst
1: liebe
0: du?
1: Freunde. Ich sage es euch, aus dem Bett, Schlafanzug, Tuffeln an und eine Runde Boogie tanzen, da bist du aber wach, du, das sage ich dir auch.
0: Eine Runde Boogie tanzen.
1: Sowas
0: Boogie.
1: Das war ein Fest, wo alles zusammenpasste, auch das Essen.
0: Meinst du?
1: Ja, das war schön. Ganz schön.

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1: Tag 24, schnell und leise, bringt gut das Horoskop auf seine Weise. Das Horoskop. Ja. Widder. Für deinen Partner bist du zwar widersprüchlich, aber auch extrem reizvoll. Nur Mut, räum dir konsequent alle Steine aus dem Weg. Stier. Dein Partner zieht nicht mit. Bleib cool, getrennte Unternehmungen wirken Wunder. Selbst wenn die Gefühle nicht so im Vordergrund stehen, zeig dich doch von deiner besten Seite. Dein Umfeld wird erstaunt sein. Zwillinge. Manchmal bist du dir nicht sicher, ob du der vielen Verantwortung gewachsen bist. Deine Unzufriedenheit am Arbeitsplatz beeinträchtigt das Arbeitsklima negativ. Krebs. Du fühlst dich deinem Partner intim verbunden. Wenn du bezaubernd lächelst, erfüllt dir jemand deinen Herzenswunsch. Löwe. Mit deiner neuen Eroberung wird dir garantiert nicht langweilig. Du musst dich finanziell etwas einschränken und dich mit weniger zufrieden geben als sonst. Fang an zu planen und kalkuliere gut. Jungfrau, du glaubst gar nicht, was für eine bezaubernde Ausstrahlung du hast. Gib dir und deinem Arbeitsteam etwas mehr Power. Waage. Du kannst dir endlich einen lang gehegten Wunsch erfüllen, denn um deine Finanzen ist es augenblicklich recht gut bestellt. Versteif dich nicht auf die Unterstützung deiner Freunde. Skorpion. Lass dich verwöhnen oder verwöhne andere. Jetzt sind Zärtlichkeiten und Hingabe angesagt. Du fühlst dich mit allen sehr verbunden. Eine alte Liebe geht dir nicht mehr aus dem Kopf. Schütze. Wenn du dich falsch verstanden fühlst, solltest du dich nicht einfach zurückziehen. Du mutest der Familie viel zu viel zu mit deiner ewigen Kritiksucht. Steinbock. Du kannst rechnen, wie du willst. Du kommst auf keinen grünen Zweig. Lachen ist ein wirkungsvolles Herz-Kreislauf-Training. Mit guter Laune kommst du über die Runden und bist überall ein gern gesehener Gast. Wassermann. Sei mutig und weich nicht vom eigentlichen Grundgedanken ab. Du liegst absolut richtig. Du wirkst sehr dominant. Verschrecke deinen Partner nicht. Auch Singles können sich ruhig etwas sanfter geben. Aber du hast Partychancen. Fische. Wenn nicht du, wer sonst? Worauf wartest du noch? Wichtig ist jetzt, dass die Nerven geschont werden. Geh die Dinge gelassen an und nimm dir bei großen Entscheidungen etwas mehr Bedenkzeit.

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1: Genau, ja. Und das war Sascha mit If You Believe.
2: Ja, genau. Ja. So, jetzt geht's. Ja, war mir eben gerade ein Sabbel runtergefallen an der Seite. Jetzt ist besser.
1: Also, machst du dir einen rum?
2: Wir frühstücken, mein Lieber. Das ist nun mal eben so. Wusstest du im Übrigen, dass es in Deutschland so circa 40 Millionen Hühner gibt? Ja, ich habe die nicht gezählt, aber das ist mir zugetragen worden.
1: So. Deswegen ist immer nein, ne?
2: Ja, auch.
1: Sonntags auch mal zwei?
2: Auch mal zwei, das glaubst du wohl. Ja, das ist gesund. Also so Eier und sowas, so das mache ich gerne in jeglicher Form. Ja, hauptsächlich hart gekocht, ne? Dann halten die ja ein bisschen länger. Ist ja einfach so.
1: Ne? Du wirst Eiersalat von machen, ne? Ne?
2: Ja, auch lecker, auf jeden Fall.
1: Eiersalat nee, mit Mayo.
2: Ja, nee, das ist ja die gesunde Mayo, die wir immer nehmen, denn das ist ja...
1: Die fettfreie, ne?
2: Ja, ja, genau. Ja,
1: klar.
2: Ja, richtig. Da nicht.
1: Also, man kann auch Sprühsahne nehmen, ne?
2: du kannst das Ei auch mit in Würstchenwasser tauchen, wenn du willst. Das ist doch sowas von
1: ja,
2: egal.
1: Ja, du stehst ja eher auch ohne Gewürzflüssigkeit.
2: Ja, da hast du allerdings auch wieder recht, Eier. Aber 40 Millionen Hühner geschätzt, also für Eier und Fleisch. Und wusstest du, dass auch, also jetzt muss man sich die Hühner also ein bisschen mehr im kleineren Rahmen vorstellen.
1: Wieso?
2: Auch als Landschaftspflege.
1: Im Rahmen?
2: Nicht im Rahmen, in einer kleineren Masse auf dem Hühnerhof, sage ich jetzt mal. So als Landschaftspfleger und Landschaftspflegerinnen ungefähr. Die fressen nämlich, ja, genau, richtig. Nicht? Die laufen da drin rum und die fressen Unkraut und Schnecken und Larven und Insekten so ein bisschen. Und dann lockern sie mit ihren Füßen, denn so ständig kratzen die ja immer so auf dem Boden rum. Da, ja.
1: Warum machen sie das?
2: Ja, die lockern den Boden auf, nicht? Und zicke-zacke Hühnerkacke ist auch noch, ja, nicht? Das ist dann auch noch ein bisschen Dünger dabei und sowas, nicht? Und das ist dann, hatten wir früher auch ja so eine Hühner, nicht? Und diese Füße, die haben, die haben den gleichen Namen wie an einem Arbeitsgerät hinterm Trecker für die Bodenbearbeitung. Die heißen auch Krähenfüße.
1: Krähenfüße.
2: Ja, und da habe ich mal einen von abgebrochen, bin ich zum Landmaschinenhändler hingegangen, habe gesagt, hast du Krähenfüße? Er hätte mir fast eine geknallt. Du.
1: Ja, kann ich gut verstehen.
2: Aber das ist so. Nee, aber ab und zu musst du die ja im Garten nochmal umsetzen, weil die sonst alles schwarz kratzen. Nicht? Das ist so. Aber Hochachtung vor den Hühnern und früher hatten die alle einen Namen.
1: Guck an.
2: Ja, genau. Spielen die
1: Hits. Das tun wir jetzt nämlich mit Alvaro Soler und La Cintura. Auf geht's.

0: Männer,
1: Männer.
2: Männer, Männer.
3: Und der nächste Kandidat kommt Männer, jetzt Männer. Aus unserer Wunsch- und Grußbox für euch.
1: Ja, das sind zwei Kandidaten. Ja, Rolf und Anja.
3: Zwei sind das sogar.
1: Ja, Rolf und Anja. Und,
3: moin, moin.
1: Moin, moin erstmal. Ja, hier aus unserem schönen, heute ein wenig grauen, aber schönen Stuhl. Ja.
3: Angenehm kühlen.
1: Angenehm Stuhl. Strickjackenwecker.
3: Genau, richtig.
1: Strickjacke auf oder zu, je nachdem, das ist meine Welt, ja.
3: Strickjackenwecker, hast du gesagt?
1: Wetter, habe ich gesagt.
3: Nee, Wecker hast du gesagt.
1: Habe ich gesagt?
3: Ja.
1: Ich meine aber Wetter.
3: Ja, das ist gut.
1: Ja, genau. Also Rolf und Anja und hier hinter steht Bremerhaven, Wilhelmshaven. Ich weiß jetzt nicht genau wer, aber ist ja auch egal. Rolf und Anja ist wichtig. So, und zwar dieses Wochenende, schreiben sie, spielt sich an der Jade viel ab. Und bis morgen, bis morgen noch, ja. Wilhelmshaven am Südstrand und am Bontekai sind eine riesige Festmeile mit Live-Konzerten auf 6 Bühnen, Kunsthandwerk.
3: Ist egal, Hauptsache gibt was zu essen.
1: Und ja, und Kirmes und allen drum und dran und Bootsrennen.
3: Kürbis mache ich jetzt noch nicht. Kürbis ist die
1: Kirmes heißt das.
3: Kürbis.
1: Hier heißt das Freimarkt, dann weißt du, was wir meinen. So. Und Bootsrennen dann auch noch. Und am Sonntag, und das ist ganz wichtig.
3: Machen wir, haben keine Zeit.
1: Am Sonntagabend um 23 Uhr findet ein riesengroßes Feuerwerk statt. Siehst du wohl, das ist was. Siehst du, und
3: die Feuerwehr kann zu Hause bleiben dann.
1: Ja, die kann dann wohl zu Hause bleiben. Musikwunsch habt ihr denn auch? Und zwar, ihr wollt ganz gerne einen Bremerhaven-Song, haben wir rausgesucht. Und dieser heißt denn, den kenne ich überhaupt gar nicht. Und Buchstaben R-A-Z-E. Ich glaube, das heißt Ratze. Ich weiß es nicht, kenne den Titel. Ich lasse mich jetzt überraschen.
3: Der Titel ist, das ist meine Stadt Bremerhaven. Auf geht's.

0: Das ist meine Stadt, Bremerhaven. Und damit einen schönen Gruß an alle Fischköppe.
1: Ja.
0: Grüße ich mich selber ja auch mit.
1: Ja, richtig. Du hast ja auch quasi deine ganze Kindheit da verbracht oder noch länger?
0: Ja, genau. Richtig.
1: Ja, wollte ich gerade sagen. Ja, ja, ja. Das ist aber auch ja wirklich. Also ich bin da früher auch öfter mal durchgefahren. So haben wir
0: immer mit dem Trecker, ne? Immer nur mit dem Trecker bist du gefahren.
1: Ja, wir haben ja viel so Erntearbeiten gemacht, mitten in der Stadt, weißt du ja.
0: Mitten in der Stadt, ja, genau richtig. Im Bürgerpark hast du da alles weggemäht, da, ne? Oder umgegraben oder was weiß ich.
1: Ja, ich war viel unterwegs mit der Maschine, ja.
0: Das ist klar.
1: Das ging ja damals alles vom Maschinenring auseinander. Ich hatte
0: Ring
1: ja
0: hatte
1: hier
0: auch.
1: Aus Stur, ja. Was haben wir da hinten zu suchen? Nein, ihr müsst da hin, ihr habt eine Spezialmaschine, Vater. Ja, haben wir gemacht. Ist alles lange her. Und ich freue mich heute wahnsinnig, dass ich hier sitze und das an sich gar nicht mehr beruflich machen muss. Und
0: das ist toll, ne?
1: Dass wir hier so sitzen und haben einfach Zeit, oh, ihr Lieben, mit euch zusammen.
0: Und sitzen, am, schwitzen und sich ein Blitz.
1: Am Wochenende schön zu frühstücken und brauchst nicht mehr unterwegs. Und ich so, ach, ist schon
0: ja,
1: schön.
0: Schön, wenn man hinterher nichts sauber machen muss, ne?
1: Ja, du nicht, ne. Das ist schon klar.
0: Du sitzt ja auch auf der richtigen Seite wieder.
1: Ach, Horst,
0: auf der Reinigungsseite.
1: Horst, weißt du was? Wir mit unseren ganzen Hörern, wir haben das ganz schön gut, weißt du das wohl.
0: Ja, genau, richtig.
1: Spaß macht das mit euch.
0: Eben.
1: Ja, genau.
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0: Baby, you drive me crazy. Doo-wop, rock and roll, love song.
1: Menamana. Hast aber auch eine gewandte Zunge, du, also mein lieber Scholli.
0: Hallo, hallo.
1: Das kommt vom Würstchenwasser trinken.
0: Ja, eben, genau.
1: Haha, genau, richtig.
0: Willst du einen Schluck abhaben?
1: Nee, danke schön. Im Moment nicht.
0: Das ist ein bisschen salzig heute.
1: Ja, da muss ich immer so nach aufstoßen. Das ist am besten Willen. Der Andreas. Andreas hat mit der Posttaube uns was zukommen lassen.
0: Tatsächlich.
1: Ja, Andreas. Hat er gar nicht beigeschrieben, woher. Ich weiß gar nicht genau. Ist egal.
0: Ja, die heißt Brieftaube, egal.
1: Richtig. So, und da schreibt ihr, moin ihr beiden, Grüße aus dem schönen Rodenkirchen.
0: Ja, grüß mich zurück.
1: Doch, wie oft bin ich da mit dem Trecker durchgefahren? Vom Frühstückstisch ins weite Radioland. Und an alle Zuhörer an den Empfangsgeräten. Ganz, ganz liebe Grüße, euer Andreas. Und einen Musikwunsch hast du auch, den wir heute gerne erfüllen. Das heißt, Horst erfüllt ihn dir gerne. Und zwar von Gunther Gabriel. Intercity Linie Nummer 4.
0: Dann fahren wir jetzt eine Runde mit. So geht's.

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0: Ja, gibt das hier eigentlich auch mal einen Wetterbericht oder was?
1: Das Regionalwetter für Bremen und Bremerhaven und umzu.
2: Ja, ist tatsächlich schon wieder soweit, ne?
3: Ja, ist kein Heuwetter heute. Aber das macht doch nichts, ist ja Wochenende, dann könnt ihr auch mal zu Hause bleiben, ne?
2: Ja.
3: Genau, recht wieder. Was sagt der Papier?
2: Wind sieht doch nicht so viel aus, oder?
3: Was denn?
2: Wind?
3: Nö.
2: Beten haben wir.
3: Nö, Hauptsache ich habe ihn von hinten, wenn ich nach Hause fahre. Ja, das ist mir egal.
2: Wir gucken mal, was da steht.
3: Ja.
2: Mehr Wetter kommen. Ja. In Bremen bleibt der Himmel vormittags und auch am Nachmittag grau und es regnet. Temperaturen liegen zwischen 13 und 19 Grad. Am Abend bleibt in Bremen die Wolkendecke geschlossen bei Temperaturen von 17 bis 18 Grad. In der Nacht regnet es dann bei einer Temperatur von 16 Grad. Das ist alles frisch.
3: Ja, zum draußen auf der Terrasse sitzen, da muss schon eine Decke mitnehmen.
2: Ja, eben, genau.
3: Ja, genau.
2: Wir gucken rüber nach Bremerhaven, da ist morgens anhaltende Schauer zu erwarten. Temperatur liegt bei 14 Grad. Im weiteren Verlauf des Tages ist vom Nachmittag bis zum Abend hin der Himmel bedeckt. Die Sonne ist nicht zu sehen bei Temperaturen von 14 bis 19 Grad.
3: Ja.
2: In der Nacht kommt es mal wieder zu Regenschauern bei Temperaturen von 17 Grad. Der Wind weht aus südwestlicher bis westlicher Richtung. Und ansonsten haben wir frisches Wetter an der Küste.
3: Tatsächlich, ja, siehst du. Aber wenn du mal so richtig so ordentliche, schöne, eine Zeit lang Schauer Regen kriegst und sowas, so, dann musst du immer bedenken, das hat ja auch was Gutes, ne?
2: Eben, genau.
3: Ja, dann brauchst du nicht gießen.
2: Jetzt kommt dein Bio-Wetter wieder.
3: Ach du Levitik,
2: extra für dich geschrieben.
3: Ja.
2: Das Wohlbefinden lässt zu wünschen übrig.
3: Tatsächlich.
2: Ja.
3: Ja, immer.
2: Nach einem nicht besonders erholsamen Schlaf ist man abgespannt und hat eine geringe Motivation.
3: Woher weiß sie das?
2: Im Arbeitsalltag gehen Arbeiten schwer von der Hand. Wetterfühlige Menschen sollten langsam machen und Anstrengungen vermeiden.
3: Sag ich ja.
2: Ja, siehst du?
3: Mhm.
2: Mit dir ist nichts los heute, sag ich dir.
3: Ja, ich bin ja auch Rentner.
2: Ja, gewusst.
3: Also.
2: Am Morgen Sonntag, die derzeitige Witterung verursacht, beschleunigt den Stoffwechsel und erhöht den Blutdruck. Also, ne?
3: Ja,
2: wenn du vom Bord kommst, du aufpassen.
3: Meinst du, ich muss mich noch aufregen heute, oder was?
2: Ja, weiß ich nicht.
3: Ja, mal gucken.
2: Menschen, die unter niedrigem Blutdruck leiden, kommen somit schneller in die Gänge. Kopfschmerzen und Migräneattacken treten bei dieser Wetterlage vermehrt auf. Betroffene Menschen sollten sich auf Beschwerden einstellen, siehst du?
3: Auf Beschwerden?
2: Beschwerden.
3: Ach so, Beschwerden, ja.
2: In der Zimmerstock,
3: ja.
2: Zimmer 204 war das, nicht? Oder Stock, oder? Beschwerdestelle?
3: Ja, das, ich glaube schon, ja. Aber ich war ja immer der nette Herr von Zimmer 237 in der Kur damals, ja.
2: Damals.
3: Also bei mir hat man da keine Probleme mit.
2: Lange her, ne?
3: Ja, ich bin auch bekannt als der Sülzeimer. Ja, also. Dann wollen wir das Wetter mal so nehmen, wie das ist, ne?
2: Genau, machen wir so.
3: Auf geht's. Jo.
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2: 9:03 haben wir es. Die A28 Oldenburg Richtung Leer zwischen Annameer und Bad Zwischenahn-West nach einem Unfall gesperrt. Und dann haben wir noch einen Unfall im Kreis Verden. Die Kreisstraße zwischen Innschede und Hagen nach einem Unfall auch dort gesperrt. Ansonsten natürlich allen unterwegs wünschen wir wie immer eine gute und sichere Fahrt. Da wo es geht, kommt gut durch. Natürlich am besten mit uns. Einen schönen Samstagmorgen wünschen wir jetzt mit, gucken wir mal auf meinen Zettel. Justin Wellington kommt hier. Er hat Heiko dabei. Heiko.

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1: Ja, was sonst, ne?
2: Also, ich genieße diese Musik ja so unendlich immer.
1: Du niest immer?
2: Ja,
1: Gesundheitshalber.
2: Ja, danke schön. Und jedenfalls aus dem landwirtschaftlichen Sektor heraus. Weißt du, ich bin ja Landwirt, also seit Urzeiten. Und jetzt bin ich ja Rentnerlandwirt, aber ich habe auch noch genug zu tun, dass er nebenbei.
1: Das ist ja Renten und Arbeitslos haben nie Zeit, ne? Das ist immer so gewesen.
2: Wie ist denn sowas? Und bei diesem Song, weißt du, oder die Musik, ob das diese spanische Urlaubsmusik, ich sag mal Urlaubsmusik dazu, weil es dieses Feeling einfach...
1: Wir haben ja auch Ferien jetzt. Sommerferien sind da.
2: Richtig, nicht? Und
1: bei uns hier im
2: Land. Die bringen dieses Feeling rüber, dieses am Strand und dem
1: Strand,
2: die ganzen
1: am Teich.
2: Gänsekacke wegmachen und all sowas.
1: Am Graben.
2: Nicht? Ist denn auch
1: am
2: so,
1: Joche graben.
2: Nee, das gibt's also in den wenigsten Fällen noch. Das gibt's gar nicht mehr. Nee, das, was ich sagen wollte, so als Landwirt in dem Augenblick hast du endlich mal die Möglichkeit, weißt du, den Pott mit Melkfett wegzustellen und Sonnencreme zu nehmen, um sich einzureiben, nicht? Also Melkfett nicht zum Einreiben für sich selbst, sondern für die Kühe, denn das ist klar, nicht? Aber und da einen schönen Kaipi dabei oder irgendwie so, ja, viele Leute wissen, was das ist.
1: Ja,
2: und sie schmeckt.
1: Weil,
2: das, was man zu Hause nicht so...
1: Essen und Saufen, da ist er dabei.
2: Wer?
1: Ich? Aber der fragt, weißt du doch.
2: Woher weißt du das? Ich liebe das Leben. Ach, das ist
1: aber
2: ja sicherlich. So ein bisschen mit einem 24er durch die Gegend fahren und all sowas, also beim Besten.
1: Aber dann musst du den Alkohol weglassen.
2: Ja, na, selbstverständlich, natürlich.
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1: 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Ich bin heil begeistert, da ist die deutsche Gründlichkeit doch mal vor wat godet nutzt worden. Und das Besondere in meinen Augen ist, dass in diese Hotels Lü mit und ohne Einschränkung wie Nannern wohnt. Sie kommt in Kontakt und lehrt vielleicht wat von Nannern. So kommt wie vielleicht ein Porträt wieder auf den Weg, nur die Normalität im Umgang mit Nannern. Das wünscht sich zumindest John Meto.
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0: Los Umbrellos mit No Tengo Dinero.
1: Männer, Männer.
0: Und dann haben wir schon unseren nächsten Gast.
2: Manna.
0: Unser Wunsch und Grußbox.
2: Ist der Manna.
0: Der Manna. Manna, Manna.
2: Ja, genau, richtig. So, Kai, wir grüßen dich von hier aus.
0: Schön, moin, Kai.
2: Schön, dass du uns eine Nachricht hast zukommen lassen. Aber das habe ich jetzt aber gut gesagt, ne?
0: Nee, ja, du sagst ja, nie was gut.
2: Tatsächlich?
0: Nee, nee.
2: Naja, ist auch so.
0: Weißt du ja schon selber, ne?
2: Ach, sei zufrieden. Ist einfach so. Also.
0: Lass dir mal was richtig jetzt.
2: Der Kai, der meinte, Hagel, Sturz, Fluten, schwere Böen und die Hitze endet meistens mit einem großen Knall.
0: Tatsächlich.
2: Ja, das ist ja auch meistens. Aber wir haben jetzt ja im Augenblick das große Glück. Im Moment ist ja cooles Wetter draußen. Ein bisschen cool. Und ich finde das gut. Das richtige Wetter für mich ist Strickjacke zu, Strickjacke auf. Wenn ich damit leben kann, dann finde ich persönlich alles gut. Siehst du, und ein Musikwunsch.
0: Du gehst ja mit Strickjacke sogar ins Bett.
2: Wer? Du?
0: Du. Immer der Frage.
2: Ich gehe nicht mit Strickjacke ins Bett.
0: Klar, ja, oh.
2: Quatsch. Nein, nein, nein. Mich drückt,
0: Mütze auch,
2: mich,
0: ne?
2: Drückt über der Reißverschluss. Scheiße, jetzt habe ich es gesagt, aber ist ja ganz egal. Ein Musikwunsch hast du auch. Jawohl. Und der heißt, ein Titel von Mary Rose noch. Und zwar dieser Hamburg im Regen. Horst, denn lass mal hören.
0: Sieht ja auch nicht schlechter aus.
2: Ja, mach ja noch, komm.
0: Meinst du, reden die auch noch?
2: Ja, aber dann brauche ich nicht gießen.
0: Ach so, ja, hat auch was, ne?
2: Ja, was denkst du? Du musst immer das Beste mal rausnehmen.
0: Regentonne muss voll werden.
2: So sieht das aus.
0: Plätschert schon.
2: Ja.

0: Oha. Nun geil los. Hamburg in Regen. Mary Rose.
1: Ja.
0: Schöne Grüße nach Hamburg, nach Thomas.
1: Ja.
2: Männer, Männer.
0: So, okay. Einen haben wir noch für heute.
3: Männer,
1: ja.
0: Auch wenn ihr ein Gruß loswerden wollt, einen Musikwunsch habt für nächste Woche, dann schreibt uns einfach.
1: Ja, das ist richtig. Und es wäre auch schön, dass wir mal wissen, über was ihr uns empfangt quasi. In der Nähe, das ist 92.5 UKW, das weiß ich wohl. Oder ob ihr über Internet und von wo und von welchem Sender vielleicht. Das würde, bei welchem Internetradio, das würde uns auch mal interessieren, nicht
0: ja, eben, genau.
1: Richtig. Schreibt das doch einfach mal mit drauf und dann wissen wir auch mal, wo wir überall gehört werden. Das wäre ganz schön. So, Erwin, einen Gruß nach Oldenburg senden wir hier Erwin, aus dem ja. schönen Stur.
0: Moin.
1: Also wir brauchen jetzt
0: Moin
1: nicht,
0: nach Oldenburg.
1: Ja, wir brauchen jetzt nicht zum Heunen. Erstmal jedenfalls nicht, bei euch ja wahrscheinlich auch nicht. So, und er schreibt auch von letzter Woche.
0: Will auch Hamburger essen?
1: Nee. Ein Hamburger nicht, nee.
0: Ist auch Hamburger im Regen, das gibt's gar nicht. Gibt's nicht.
1: Ja, ist so.
0: Da gibt's gar nichts.
1: Er schreibt noch von letzter Woche. Also bei diesem Wetter, schreibt er von letzter Woche noch, hilft eigentlich nur noch Schatten suchen und Rollos runter, nicht? Ganz, ganz wichtig. Ja,
0: Rollos.
1: Da kannst du ja und Rollos essen vor allen Dingen. Das ist ja auch ganz, ganz
0: Rouladen
1: wichtig.
0: Rouladen essen damit.
1: Ja, ja, hat auch Gesichter, nicht? Jedenfalls. Und ein, ja, nee, ist auch also, da kannst du dich ja nur noch zurückziehen, wenn das so warm ist. Da sind wir einfach nicht für ausgelegt.
0: Nein,
1: hier oben
0: sind wir
1: im
0: nicht.
1: Norden.
0: Wir schmelzen dahin.
1: Ja, das ist einfach
0: wir
1: so.
0: Wir verlieren ihr Gewicht und versorgen uns die ganze Figur.
1: Ja, wie sehen wir dann aus?
0: Es geht gar nicht.
1: Wir kriegen ja eine schwache
0: Stimme. In Falterich werden wir, ja.
1: Eine schwache, wir werden tatterig dabei. Ja, das ist einfach so. Ein Musikwunsch, Erwin, für dich. Das wollen wir dir gerne erfüllen. Oder Horst Ewald. Und zwar von Mango Jerry.
0: Eine schöne Mango essen, ja. Das ist das Richtige bei dem Wetter.
1: Richtig. Und zwar
0: erfrischend.
1: In the summertime. Siehst du, das passt auch.
0: Mango.
1: Ne? Ja, nur mach mal. Ja.
0: Mach mal.
1: Ja.
0: Beiß ab.
1: Ja, ich versuche.

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1: Genau, in the summertime.
2: Ja, in the summertime. Weißt du, was ich immer unheimlich bewundere?
1: Na, jetzt kommt's.
2: Den menschlichen Körper.
1: Mein.
2: Ja, deinen auch, selbstverständlich, natürlich. Was soll ich jetzt sagen? Das fliege ich raus.
1: Eben, genau.
2: Das ist, drehst du mir wieder
1: du weißt
2: das...
1: genau, was du... Was dir passiert.
2: Drehst du mir das Mikrofon.
1: Den Hahn dreht, ja.
2: Ja, nein. Und zwar, das, was ich bewundere, das ist allein so der Bregen, also der Kopf, Bregen, alles, was da oben so drin ist, nicht? Dass das alles so funktioniert und das steuert. Das ist ja so richtig so ein Biorechner. Ist das ja
1: Biorechner?
2: Ja, nicht? Also das fällt an sich ja überhaupt gar nicht auf, weil das immer so klappt und normal ist. Ne? Jetzt stell dir mal einfach nur mal als Beispiel jetzt mal vor, du läufst Marathon als Beispiel, ja, das wollen wir uns gar nicht vorstellen, aber wir stellen uns das jetzt mal vor. So, du läufst einen Marathon und was machst du dabei? Du schnappst nach Luft. Luft. Musst du ja haben, sonst kannst du ja nicht laufen, sonst wirst du schwindelig im Kopf. Ne?
1: Kann passieren,
2: und dann zwischendurch auf mal rechts an der Straße, da reicht dir einer, ich meine, das wird wahrscheinlich nicht passieren, aber stell dir mal vor, da reicht dir einer eine Trinkflasche umsonst. Mit Wasser.
1: Sonst, ja.
2: Und du hast auch Durst.
1: Wir bezahlen noch oder was?
2: Ja, nee, du hast das Portemonnaie
1: Pfandgeld
2: ja nicht.
1: Pfandgeld auch noch.
2: Nee,
1: Pfandgeld muss auch noch geben.
2: Musst du nachher zurückbringen, das ist gar keine Frage. Du weißt ja, wo du gekriegt hast. So, und jetzt hast du also Luft. Du hast immer geatmet wie so ein Weltmeister. Und jetzt musst du trinken und du musst weiterlaufen und du schnappst nach der Flasche und du...
1: Ja, schnappst wieder.
2: Und dann, du schnappst dir die Flasche, habe ich gesagt. Du greifst nach der Flasche.
1: Du greifst
2: nach der Flasche und dann trinkst du zwischendurch beim Laufen. Schmeißt die Flasche auch wieder weg. Nicht?
1: Und ja, dann wird es mit dem Pfand?
2: Jetzt, das wird nachher geregelt. du musst erst Luft holen und dann auf mal trinken beim Laufen. Du machst dir doch keine Gedanken darüber, dass du jetzt da hinten alles
1: erstmal... Du hast die Flasche da weg, ich muss, kannst doch nicht mehr trinken.
2: Darum dreht sich das ja überhaupt gar nicht.
1: Du hast gerade gesagt, du hast die Flasche weggeschmissen.
2: Ja, aber ich weiß ja wo.
1: Ja, dann läufst du wieder zurück und trinkst dann einen Schluck oder was?
2: Ich habe die leere Flasche weggeschmissen, nachdem ich sie ausgetrunken habe. So, jetzt nochmal zu Ende. Also, und dann der muss ja oben umschalten. Dann muss er den einen Schacht doch dicht machen, wo die Luft durchgeht. Und den anderen Schacht öffnen, wo das Wasser in den Magen läuft. Und dann anschließend sofort wieder umschalten, dass der Magen dicht ist und die Luft wieder laufen kann. Also das ist doch, also beim besten Willen, also wie das so alles funktioniert. Und dann, also ich finde das also
1: Technik, die begeistert, ne?
2: Faszinierend, was der Körper alles automatisch macht, ohne dass wir...
1: Früher hatten sie alle Röhren, ja. Heute haben sie Transistoren, ne?
2: Wer?
1: Ja, du.
2: Nee, weiß ich nicht.
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0: Baba.
1: Was dann?
0: Baba, wenn ich mal Eis essen will, ja, muss ich da eigentlich 2 Bällchen essen oder muss ich 3 Bällchen essen?
1: Mein Bub, du bist 42 Jahre Elektroingenieur, du kannst auch 4 Bällchen essen.
0: Na, ich will gar 4 Bällchen. Ich will nur wissen, muss ich 2 Bällchen Eis oder 3 Bällchen Eis essen?
1: Na, du kannst auch 4 essen.
0: Na, ich will gar 4 Bällchen.
1: Du kannst sogar 5 essen.
0: Na, Baba, das will ich, ich will gar 5 Bällchen.
1: Mein Bub, soll ich dir mal was sagen? Du, ja. Du kannst sogar 10 Bällchen essen.
0: Na, no, der ist lieber Schokolade.

0: The Eagles, take it easy, altes Haus.
1: Ja, nenn mich nicht immer altes Haus, so weit bin ich doch nicht.
0: Nee?
1: Nee.
0: Was soll ich sagen, alte Schabracke oder was? Findest du das besser?
1: Ach, du bist immer so nett zu mir.
0: Ne?
1: Ja, ich freue mich ja schon über Kleinigkeiten immer.
0: Alte Schabracke.
1: Ja, das ist auch
0: besser,
1: schön.
0: Oder
1: ja, ist auch schön, ja. Selbstverständlich.
0: Aber, das hört sich ja mit den Schuppen, der abgerissen werden muss, ne?
1: Ja, auch ne, einen Augenblick habe ich ja noch Zeit. Ich habe ja noch ein paar Stützbeine, das geht ja ganz gut.
0: Geht gerade noch.
1: Ja, wir müssen ja noch ein bisschen. Das ist ja nur alles nichts. Sollen die anderen alleine frühstücken oder was?
0: Nee, gar nicht.
1: So, also beim besten Willen. Also es ist ja auch Kirschenzeit mittlerweile, ne?
0: Kirschenzeit, ja.
1: Ja. Es gibt ja die frühen
0: Kirschen. Conny hat mir welche mitgebracht.
1: Ja.
0: Bin ich ganz dankbar für.
1: Mhm. Ja, ich hab dafür auch eine schöne Marmelade bekommen.
0: Moncherie.
1: Eine Moncherie.
0: Genau.
1: Nee, das ist ja noch was anderes. Das ist eine andere Kirschensorte. Frühe Kirschen, späte Kirschen, ne? Die einen kannst morgens essen, die anderen abends. Siehst du, das ist ja auch ganz schön.
0: Die einen sauer, die anderen süß.
1: Ja, wie du das haben willst. Ne?
0: Ja, mit oder ohne Kern.
1: Aber ist das nicht astrein, wenn du so eine Kirsche in den Mund steckst zum Beispiel, ne?
0: Und dann, du weißt voll um Kern, dann...
1: Nee, das machst du ja auch nur einmal. Der Bregen, der lernt ja, nicht? Wo wir eben schon mal drüber gesprochen haben.
0: Genau, richtig.
1: Das Alter, ich habe so eine gewandte Zunge, das kannst du dir nicht vorstellen, du. Also da zack, zack, zack, ist der Kern da raus. Die
0: werden ja einfacher, ne?
1: Ausgespuckt von oben runter, weil die meisten sitzen ja mitten im Baum dann immer. Nicht?
0: Das, in dem Baum, ja.
1: Ja, so als
0: in den Bäumen.
1: Ja, gegen die Krähen ist das gut.
0: Nicht, ja,
1: wenn ich
0: ja,
1: da
0: klar.
1: So sitze. Ne? Nee, und
0: Scheuche, hast du schon immer mal, ne?
1: Ja, ich denke, ich bin eine alte Schabracke. Also du musst jetzt mal überlegen, was du zu mir sagst.
0: Du hast ihm selber zugegeben, dass du Vögel verscheuchst.
1: Ja, und das habe ich auch gemacht. Und wenn du Kirschen isst, vor allen Dingen, und du sitzt im Baum, die sind ja nun wirklich live und bio und was nicht noch alles da. Nicht? Und da hat ja auch schon mal ein Vogel drauf gekackt. Das nützt ja nur alles nichts. Das
0: macht
1: ja
0: nichts.
1: Nö,
0: bio,
1: das ist so ein bisschen bio. Nicht? Und das hatte ich auch gar nicht gesehen, habe ich das mit aufgegessen, mit dem ganzen Kram. Aber weißt du was? Das ist
0: Schaf, oder?
1: Nö, gar nicht mal. Das ist aber auch gar nicht so schlimm. Weißt du, dass Vogelkacke gut ist gegen viszerales Bauchfett?
0: Was für ein Fett?
1: Viszerales Bauchfett. Das ist was...
0: Vizeral?
1: Das habe ich nicht auf dem Rücken, das habe ich vorne sitzen, so ein bisschen jedenfalls.
0: Ich kenne wohl Fisten, kenne ich wohl, ja.
1: Nee, das heißt viszerales Bauchfett. Und zwar,

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1: Mit Vincent Weiß und Kurz für immer.
2: Kurz für immer?
1: Ja, die Sendung ist eigentlich viel zu kurz immer, ne?
2: Ja, es ist eigentlich so, nicht? Also, und weißt du, welchen Fehler man beim Kirschenessen auch nicht machen darf? Du darfst nicht zu viel vernessen.
1: Nee,
2: darfst du nicht zu viel.
1: Flotten Auto fahren, oder?
2: Nö, das gar nicht mal. Aber habe ich mal als Kind mal gemacht. Wirklich überher, weil wenn die so lecker aussehen, dann isst du einfach zu viel und ich wusste es nicht besser. Und dann bin ich nachts aufgewacht. Mir war sowas von kotterig zu
1: regen. Sollen die auch nicht nachts essen?
2: Nein, die habe ich abends noch gegessen und dann bin ich aber zu Bett gegangen, denn irgendwann auch mal als Kind, denn ja auch.
1: Ist ja normal, ne?
2: Ja.
1: Abends zu Bett gehen. Ne?
2: Ja, besser ist das ja manchmal. Und jedenfalls, dann wurde mir nachts so schlecht und ich hatte mein Kinderzimmer im ersten Stock quasi bei uns im Bauernhaus. Mhm. Und es war ja im Sommer und die Oberlichter, die waren alle, damals hatten die Fenster noch Oberlichter und all sowas.
1: Tatsächlich?
2: Ja. War so, wo,
1: also Unterlichter hat, auch.
2: Hat nichts mit Licht zu tun, sondern das waren ja einfach die Fenster zum Aufklappen da oben da. Nicht so hießen die, ja. Und da war mir so schlecht, ich habe ein Fenster aufgerissen, du, und da kamen die ganzen Kirschen im hohen Bodenwieger und lagen dann alle.
1: Kannst du die guten Stücke noch raussuchen?
2: Auf dem Oberlichtfenster von meinen Eltern. Ich sag dir das.
1: Und die Frage, hast du eine Wucht gekriegt oder nicht?
2: Ich durfte das denn auch anderen Tag alles selber sauber machen.
1: Ja, du bist ja der Saubermacher vom Größten, ne?
2: Ja, das hat sich ja bis heute hier durchgezogen.
1: Ja, ja, toll, ja, ne?
2: Ich weiß das wohl, ja. Ich mache ja schon.
1: Ist ja, aber ist ja noch nicht so.
2: Man sollte,
1: die Zeit hast du ja noch.
2: Ja.
1: Du ein bisschen rumkrümeln hier.
2: Man sollte aber wirklich, auch wenn irgendetwas ganz, ganz gut schmeckt, wirklich mit Bedacht essen und auch seine Grenze kennen. Die habe ich an dem Abend kennengelernt.
1: Tatsächlich?
2: Ja.
1: Wie kommt das?
2: Weil ich das Fenster wieder sauber machen durfte. Das war das. Das übt ja alles so ein bisschen mit, ne?
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0: Tobago Anomar von Tutu Duran war das.
1: Von Tutu?
0: Tutu.
1: So.
0: Tutu Duran heißt der gute Mann.
1: Ja, ja, ja.
0: Er hat uns ein Urlaubslied beschert eben.
1: Ja, das ist...
0: Also Urlaubsfeeling.
1: Ich empfinde das immer als sehr, sehr schön, ja.
0: Ich habe eine Meldung, Roland hat sich gemeldet.
1: Okay.
0: Schönen guten Morgen, Roland.
1: Guten
0: Schöne
1: Morgen.
0: Grüße nach Aschenstedt.
1: Ja.
0: Schabracke ist keine Baracke, schreibt er, weil du ihm von einem alten Schuppen geredet hast. Es ist eine Pferdesatteldecke. Aber das wusstest du ja sicher schon. Nee, wusste ich nicht. Danke für den Hinweis.
1: Nee, das wusste ich auch nicht.
0: Eine Oder war es doch die Vogelscheiße auf den Kirschen, meint er.
1: Aber also bewusst esse ich die auch nicht auf, also beim besten Willen nicht. Aber,
0: bewusst nicht,
1: aber,
0: kann ja mal passieren.
1: Sie hat mir auch nicht geschadet, insofern. Naja, siehst du wohl.
0: Vielleicht kannst du den Ziepen lernen dann.
1: Das Ziepen lernen? Ja, das kommt
0: das
1: ja.
0: Mit denen sich unterhalten dann.
1: Ja, das ist auch, aber weißt du, was ich jetzt mache? Das ist mir jetzt spontan eingefallen. Ich sage jetzt die lieben Grüße.
0: Tatsächlich.
1: Weißt du? Und weißt du, wen ich grüße?
0: Na?
1: Ist mir jetzt ganz spontan eingefallen. Ich grüße, ja, das auch. Ich grüße auf jeden Fall dieses Mal speziell unsere Meta. Meta Butendiek. Weißt du warum? Weil sie immer mit ihren schönen Beiträgen die alle aus dem Leben gegriffen sind und die sie immer so schön verfasst, dass sie da auch bei uns mit in der Sendung ist. Und da freuen wir uns ganz, ganz tüchtig drüber. Und vor allen Dingen das ganze Ugnau Pladütsch. Ja. Liebe, liebe Grüße in den Wesermarsch dahin. Und wie kommt denn irgendwann mal ob ein Tass Kaffee vorbei? Da schnackt wie Oberlein. So hat das Mock wie denn. Jo.
0: Das möchtest du gerne. Ne?
1: Schönen Dank, Meto, für den schönen Beitrag.
0: Ja, genau, richtig.
1: Richtig.
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0: Ja. It's a real good feeling.
1: Ja. Ach, ist das nicht schön, du. Ihr Lieben da draußen, ich hoffe, ihr habt wieder genauso viel Spaß gehabt wie uns, wie wir hier, nicht? Bei uns ist, ja alles geklärt, den Arbeitsablauf, nicht? Wie das
0: richtig,
1: läuft.
0: Genau,
1: ich mach's sauber und Horst guckt, ob das ordentlich ist.
0: Richtig, ne?
1: Das ist ja, hoffentlich ist
0: einer muss auch die abnehmen, ne?
1: Das ist so. Und den Spruch des Tages, den habe ich natürlich auch noch.
0: Vom aktuellen Müllkalender hast du vergessen zu erwähnen, ne?
1: Ja, selbstverständlich. Ja. Wo sollte ich den sonst her haben? Ja, könnte ja auch in meinem Kopf entstanden sein, aber das ist eine andere Sache. Also, hör zu. Man braucht keine Menschen, die große Versprechungen machen.
0: Nee.
1: Man braucht nicht Menschen, die kleine Versprechungen halten.
0: Einhalten heißt das. Einhalten. Genau, richtig. Einhalten musst du auch, wenn du auf Toilette musst. Das kannst du nicht einfach laufen lassen.
1: Das mache aber erstmal. Also, weißt du, was das ist?
0: Ne?
1: Das nennt sich, glaube ich, Bauchmuskeltraining oder was. Wenn einer sagt auf mal, halt, Papier ist alle.
0: Ja, kann sein. Ja, genau, richtig.
1: Ich krieg mich
0: die Zeitung nehmen, ne?
1: Was, ich sollte sauber machen oder was haben wir besprochen?
0: Ja, eben genau, richtig. Ach,
1: du Preis, ist
0: auf alle Fälle. Alter. Schönes Wochenende wünschen wir euch. Schaltet wieder ein nächste Woche, wenn es wieder heißt, Radio Frühstück. Horst und Conny werden wieder dabei sein. The Voice, die Stimme aus Schlur, auf alle Fälle Conny Heidmann.
1: Sendung perfekt, ist gut gelaufen, sonst wird sich Horst die Haare raufen, wollte ich jetzt sagen. Ja, genau. Technik, Mick und Musi, Horst Reimers, the real one, der einzigst wahre. Bis dann.
0: Jo, tschüss.
1: Tschüss.
2: Tja, das war's dann ja wohl, ne? Ist eigentlich schade, ich fand das total gut bei euch. Aber ich muss jetzt nach Hause, mein Mate-Tee brennt an. Tschüsskes, ne?
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Was für ein lovely day. Es ist der Samstagvormittag hier auf Radio Weser TV, flankiert von unserem Radiofrühstück und dem Lexikadio geht es hier nun weiter mit Jazz, Funk und Soul. Ich bin Burkhard Helmke und bei A Love Supreme spielen wir in gewohnter Weise in den kommenden zwei Stunden sorgfältig ausgewählte Dance-for-Klassiker und seltene Radioversionen. In der ersten Stunde vor unserem obligatorischen History-Mix unter anderem mit Diane Warwick, Zora Smith, Stefan Mahendra, Creative Force und Blue Night. In der zweiten Stunde folgt dann noch unser unvermeidbarer Zufall sowie ein Bundle editierter Jazz-Funk-Klassiker. Begonnen haben wir mit dem Bill Withers-Klassiker Lovely Day von Mike Francis aus dem Jahre 1985 und fahren fort mit Nina Simone und Gimme Some im Mike Mangini Remix, gefolgt von der neuen Chaka Khan featuring Snoopy Dogg mit Boogies in My Soul.

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2: Brandneu, Chaka Khan at Snoop Dogg und Boogie's in my soul. Weiter machen wir mit Blue Night und Turn Me Loose in dem Franco Lippi Revive und daran anschließend kommt The Creative Force featuring Noel McCoy und Orphie Robinson mit She.

mich irgendwie an den frühen Britfunk Anfang der 80er Jahre. Creative Force featuring Noel McCoy und Aubrey Robinson mit She und zwar im Sam Shelley Fitz Classic Disco Radio Mix. Ja, manchmal sind die Titel dann doch etwas länger. Weitermachen wir mit Stefan Mahendra und Too Late und daran anschließend Jorah Smith mit Rosewater.

Hush Hush von Joel Smith im Original von Saint Germain. So, vor unserem History Mix folgt jetzt noch Diane Warwick, die ja vor einem Monat noch in Bremen war und dort ihr letztes Deutschlandkonzert abgegeben hat. Phänomenal. Ein sehr, sehr, sehr gut gelungenes, sehr schönes und stilvolles Konzert mit einer unheimlich guten Band bzw. Orchester. Wir spielen jetzt ein etwas untypisches Stück von ihr, das 1982 veröffentlicht wurde auf ihrem Hitalbum Heartbreaker, produziert von Barry Gibb und auch geschrieben, das Stück. Und er singt auch in diesem Stück mit. Hier kommt Diane Warwick und Takes a Short Way Home.

Diane Warwick und Take the Hard Way Home aus dem Jahre 1982. Kommen wir nun zu unserem History Mix. Hierbei stelle ich die Sample-Grundlage eines Titels dem Original gegenüber. Heute habe ich mir Pep Love mit Checking Traps aus dem Jahre 2018 ausgesucht. Kannte ich bis vor wenigen Tagen auch nicht. Ich hatte irgendwie vor ein paar Wochen mal wieder am Plattenregal rumgeguckt und da ist mir eine Platte aufgefallen, Session 3 mit dem Stück Why Not. Das ist eine Demonstrationsplatte gewesen, hat man früher häufig an Hi-Fi-Läden gehabt, da konnte man Boxen mit austesten. Das war nur eine Promotion-LP, digital aufgenommen von Yamaha und arrangiert war das seinerzeit von Keiko Ota. Und da habe ich mal nachgeguckt, gibt es denn dieses Stück überhaupt auf CD? Man konnte es 1983 auch auf CD irgendwie erhalten. Und dann habe ich das Lied gespielt und bei Shazam mal geguckt, ob Shazam es kennt. Und es kannte es nicht, aber es kannte halt Pep Love. Naja, das Stück von Pep Love ist jetzt nicht so hinreißend, dass ich das ganz durchspielen würde. Aber wir hören uns die ersten anderthalb Minuten mal davon an und dann geht's weiter mit Why Not?

aufgenommen 1981, eine frühe digitale Aufnahme von Yamaha als Demonstrations-LP, dann veröffentlicht, um ihren GS1-Synthesizer zu präsentieren. Session 3 mit Why Not, unser History-Mix für heute. Weitermachen wir mit Patrice Russian und Remind Me und daran anschließend Oma mit There's Much Love in the World im Joe Klausels Remix.

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4: Willkommen zur zweiten Stunde Love Supreme hier auf Radio Weser TV. In dieser noch mit dem unvermeidbaren Zufall sowie einem Bundle editierter Jazz-Funk-Klassiker. Beginnen tun wir mit Breakwater von ihrem gleichnamigen Album aus dem Jahre 1978. Das erste Stück, Work It Out.

Die italienische Sängerin Silvia Donati mit dem Bill Withers-Klassiker Ain't No Sunshine. Wir machen weiter mit Rai und Did It My Own Way und daran anschließend Ahmed Zero mit seinem Brooklyn Bossa. Und dann gibt es unseren unvermeidbaren Zufall für dieses Wochenende.

Jo, der aus Brooklyn stammende Ahmed Zero mit seinem Brooklyn Bossa. Weichen wir nun wieder planmäßig von unserer Playlist ab. Beim unvermeidbaren Zufall werde ich einen Titel aus meinem Musikarchiv per Zufallsgenerator auswählen. Es ist der Ordner mit den besonders interessanten Songs, meinen besonderen Songs. Voraussetzung ist, der Titel sollte halbwegs zu dieser Sendung passen. So erlaube ich mir maximal 3 Versuche. Spätestens der 3. muss es dann sein. 3-mal ist prima recht. Beim letzten Mal war es, glaube ich, der 1. Versuch gleich und wir hatten was ganz Neues von Reinhold Heil, The First Time. Das können wir diesmal nicht wiederholen, das 1. ist mir zu heavy. Wie gesagt, es sollte Jazz, Funk oder Soulig sein und irgendwie in den Samstagvormittag passen. Ja, auch den traue ich mich auch nicht. Naja, okay, was soll ich machen? Der 3. wird es jetzt wohl werden. Ja, würde sogar passen. Im Original von George Gershwin, was Klassisches. Im Summertime der Titel, die Interpretin Mocheba.

0: Und es ist ein Live-Konzert aus dem Jahre 1998 vom 23. Oktober vom SWR New Pop Festival. Eine sehr schöne Live-Interpretation dieses Titels. Hier kommt unser unvermeidbarer Zufall, Summertime von Motschieba.
1: Dankeschön. It's time to get mellow.

0: Thank you. Dankeschön.
1: Eine wunderschöne Interpretation dieses Gershwin-Klassikers Summertime von Mol Sheva. Weitermachen wir mit Neil Jones und Nick Corbin und Faithful und daran anschließend was Neues von Malcolm Strachan. Latin Soul Shaker kommt dann von ihm. Aber zuvor erstmal Neil Jones und Nick Corbin.

Seine Alben sind durchweg gut zu hören. Der schottische Trompeter Malcolm Strachan von seinem aktuellen Album Look on the Bright Side, das Stück Latin Soul Shaker. Vor unserem Bundle-editierter Jazz-Funk-Klassiker noch Corto Alto mit seiner neuen Single Thief.

ist schon etwas speziell, dieser Titel, aber von Mal zu Mal gefällt er mir einfach immer besser. Corto Alto und Thief. Machen wir weiter mit unserem Bundle Idle Theater Jazz Funk Klassiker. Drei Titel am Stück. Heute mit dem Thema Summer. Wir spielen die Icy Brothers mit Summer Breeze, davor Azimuth mit Last Summer in Rio. Und begonnen haben jetzt schon Cool in the Gang mit der Live-Version von Summer Madness. Und als sie vor Jahren in Bremen waren, spielten sie dieses Stück auch und da hieß es It's Time for Jazz. Cool in the Gang.

0: Die erste Sommeredition hier in Love Supreme auf Radio Weser TV. Unser Bundle-editierter Jazz-Funk-Klassiker. Die Icy Brothers eben gehört mit Summer Breeze, davor Azimuth mit Last Summer in Rio und zuerst gespielt Summer Madness von Kool & The Gang in der Live-Version. Wir haben noch etwas Zeit für Shane Sato und Drift.
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Shane Sato von seinem aktuell erschienenen Wavelength-Album mit Drift. Wir Love Supreme mit 2 Stunden Jazz, Funk und Soul auf Radio Weser TV neigen sich wieder dem Ende. Am kommenden Samstag gibt es hier A Love Supreme Mix von 10 bis 11 Uhr, 1 Stunde Jazz, Funk und Soul im Mix. In der darauffolgenden Woche dann regulär wieder A Love Supreme. Nicht zu vergessen, jeden Donnerstag hier auf Radio Weser TV von 9 bis 12 Uhr Open Minded Radio mit Oliver Popp. Burkhard Helmke verabschiedet sich für heute und wünscht noch ein wunderschönes Wochenende. Hier kommt jetzt das Lexikardio und startet mit seiner gepflegten Unterhaltung durch. Auch dazu recht viel Spaß.

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0: Mahlzeit und herzlich willkommen. Wir beide sind außer Haus. Dafür hören Sie in der Wiederholung eine Unterhaltungssendung vom 12. Juli mit unserem Studiogast Heiko Stubbe.
1: Es geht um unseren Studiogast und der hat sogar einen seriösen Beruf erlernt. Aber das, was er außerhalb seiner täglichen Arbeit unternommen hat, ist für uns viel interessanter. Er hat Erfahrungen als Discjockey gesammelt, Reisen in die USA unternommen und dort seinen Lieblingsmusiker Booker T. Jones getroffen. Darüber und einiges mehr möchten wir Sie in den kommenden 2 Stunden unterhalten. Herzlich willkommen, Heiko Stubbe.
2: Ja, moin moin ihr beiden. Moin Heiko, das ist für mich immer noch ein bisschen ungewohnt, wenn ich mich selber anrede.
0: Das glaube ich. 2 Leute hier heute,
2: die Heiko
0: heißen. Ja.
2: Aber daran kann man sich auch gewöhnen. Also moin Heiko, moin Peter. Jo. Erstmal vielen Dank für die

0: Einladung und dann werden wir mal sehen, was wir gleich zu hören bekommen.
1: Ja, wir machen erstmal ein bisschen Musik, nämlich die US-amerikanische Sängerin und Schauspielerin Gladys Knight stand bereits 1952 auf der Bühne, zählte mehrere Jahrzehnte zu den führenden Sängerinnen ihres Genres und erhielt mehrere Grammys. Beim US-amerikanischen Ableger von The Mask Singer belegte sie 2019 als Bee, also als Biene, den dritten Platz. Hier ist Gladys Knight mit einer Hommage an Curtis Mayfield, Choice of Colors von 1994.

0: We Are a Winner von den Impressions landete im Dezember 1967 auf Platz 14 der US-amerikanischen Billboard-Charts. Treibender Kopf bei den Impressions war der Gitarrist und Sänger Curtis Mayfield, der auch diesen Song komponierte.
1: Die Soul-Musik begleitet unseren Studiogast Heiko Stubbe bereits ein ganzes Leben lang und spielte auch eine Rolle während seiner Disc-Jockey-Zeit. Wie bist du damals zu deinem Job als Disc-Jockey gekommen, Heiko?
2: Im September 1966 las ich eines Tages in einer Bremer Tageszeitung DJ, also Disc-Jockey, gesucht. Ich hatte zwar einen guten festen Hauptjob in einem Verlag, aber diese Sache interessierte mich doch, denn Musikfan war ich schon immer. So ging ich also spät am Abend in bester Stimmung in das sogenannte Tanzlokal Gondel am Herdenthor Steinweg in Bremen und stellte mich vor. Ich sollte mich eher zu meinem Schrecken gleich an das DJ-Pult setzen. Der Laden war ziemlich voll. Alle Personen auf der Tanzfläche sahen mich erwartungsvoll an, was mir eigentlich überhaupt nicht angenehm war. Und ich zog zum ersten Mal den Mikrorichler hoch. Leider viel zu weit, viel zu hoch. Im gleichen Moment ertönte ein sehr lautes, unangenehmes Pfeifen aus allen Lautsprechern. Und durch die Rückkopplung zuckten alle Anwesenden zusammen. Ich riss verschreckt den Regler zurück und schob stattdessen den Regler für den einen Plattenspieler nach oben, wo die Beach Boys mit Barbara Ann die Situation dann doch ziemlich schnell vergessen ließen. Nach meinem Fehler mit der pfeifenden Rückkopplung vermutete ich dann, das war's.

0: Sie hörten das Link-Quartett mit der Instrumentalnummer Alfa Romeo Duette von 2002. Diese Musik von der italienischen Truppe bietet einen wirbelnden Hammond-Sound. Und diese CD stammt aus dem Archiv von unserem Studiogast Heiko Stubbe.
1: Disc-Jockey zu werden scheint gar nicht so einfach zu sein. Gleich zu Beginn eine satte Rückkopplung. Das hört sich nach einer sehr kurzen DJ-Karriere an. Klingt so, als wäre sie vorbei gewesen, bevor sie begann.
2: Nach meinem Fehler mit der pfeifenden Rückkopplung habe ich es tatsächlich vermutet. Das war's dann. Aber Irrtum. Der Chef der DJs hatte sich zuvor schon einige andere Bewerber angehört und sagte zu meiner Verwunderung, du kannst gleich hier bleiben. Seltsam, dachte ich, die anderen müssen ja noch schlechter gewesen sein als ich. Es gab dann anschließend einen festen Vertrag, mit dem ich die Aufgabe bekam, 5 Tage in der Woche, einschließlich an den Wochenenden, die Abende musikalisch zu gestalten. Doch diese Diskothek war zunächst eigentlich gar nicht mein Fall. Zu plüschig, dazu Musik, die nicht meinem Geschmack entsprach. Im Gegensatz zum angesagten Twen-Club der Sögestraße waren die neuesten Hits hier selten nur zu hören. Für sie, für ihn, für alle. Das war der Slogan, mit dem das sogenannte Bremer Tanzlokal Gondel in den 60er Jahren Werbung machte. Das Etablissement konnte über eine verhältnismäßig schmale und hohe Treppe betreten werden, die in die erste Etage des Gebäudes führte. Im rechten Bereich wurden die Getränke Bier für 2 Mark, Whisky 2,50 Mark und Cola 1,80 Mark an die Kellnerinnen und Kellner ausgegeben. Links davon befand sich die Garderobe. Anschließend ging es in das Innere, ausgestattet mit Hollywood-Schaukeln, hier Gondeln genannt, eingerahmt mit kleinen Tischen und gemütlichen Cocktailsesseln. Die künstlichen Palmen verfügten über echte präparierte Palmblätter und sollten eine südliche Atmosphäre vermitteln. Und in dem oft schummrigen Licht gelang das eigentlich auch ganz gut. In der Mitte eingerahmt von 4 Pfeilern die Tanzfläche. Die obligatorische Disco-Kugel

0: Al Casey brachte zusammen mit seiner Combo in den 1960er Jahren einige Instrumental-Singles heraus, die einen Mix aus Rock, Blues und Jazz darstellten. Mit Jiving Around gelangte er auf Platz 71 in den Billboard-Charts.
1: Der Anfang in der Gondel war nicht immer ganz einfach, denn der damalige Geschäftsführer Heiko Schütte und ich, wir mussten uns erst aneinander gewöhnen.
0: Noch ein Heiko.
1: Der dritte im Bunde.
2: Sowas aber auch.
1: Mein Stil war durchaus anders, als das zuvor bei den früheren DJs der Fall war. Von 20 bis 22 Uhr spielte ich British Pop und natürlich auch mit den Beatles, Rolling Stones und vielen anderen, wobei nach 5 Stücken für die Gäste eine kurze Tanzpause zugunsten des Umsatzes einzulegen war. Informationen über die neuesten Hits holte ich mir beim damaligen Piratensender Caroline, weil bei Radio Bremen und den anderen deutschen Rundfunksendern die aktuelle internationale Pop- und Rockmusik noch nicht so präsent war. Caroline ist inzwischen ein offizieller, lizenzierter Sender geworden und nennt sich jetzt Radio Caroline The Album Channel. Und was Sie jetzt hören werden, war die Erkennungsmelodie oder ist immer noch die Erkennungsmelodie vom damaligen Piratensender Caroline von den Fortunes.

0: Heiko, ich muss sagen, euer Catering-Service funktioniert heute wieder großartig.
1: Aber jedes Mal sogar.
0: Fantastisch.
2: Können wir immer nur loben, ja.
0: Ja, ich kann das bestätigen. Es geht weiter mit der Gondel. Also, um 22 Uhr hatten alle Jugendlichen unter 18 Jahren die Räumlichkeiten zu verlassen. Nach einer anschließenden musikalischen Unterbrechung kam für 20 Minuten eine sogenannte treu-deutsche Runde mit deutschen Schlagern. Wobei der Geschäftsführer die Bezeichnung treu-deutsche Runde immer kritisiert hat.
1: Das Tanzlokal Gondel in Bremen mit Disc-Jockey Heiko Stubbe am Mischpult. Vielleicht kann sich der eine oder andere von Ihnen noch an die Jahre 1966, 67 erinnern, in denen dieser Mann im Tanzlokal Gondel die Platten auflegte.
0: Die Hand hatte ich nicht nur an den Plattenspielern, sondern auch am Lichtregler für das gesamte Lokal, frei nach dem Motto Willkommen in Bremens dunkelster Diskothek. Eines Tages war zum Bedauern vieler Gäste eine Art Lichtbegrenzer eingebaut und man konnte leider wieder mehr sehen. Allerdings, wo früher nach 23 Uhr gemäßigte Töne angesagt waren, drehte ich es richtig auf und präsentierte sehr zum Leidwesen unseres Geschäftsführers die sogenannte schwarze Musik und härtere Beats. Mit Erfolg, denn der Laden wurde immer voller und beliebter. Bei dem nun folgenden Stück hatte der Geschäftsführer damals wohl einige graue Haare bekommen. Und hier für alle diejenigen, die sich noch an die Zeit zurückerinnern, hier ist Little Richard mit Get Down With It.
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0: Ja, da geht er dahin. Hey Mr. DJ heißt diese Single, die 1965 von Bobby Moore and his Rhythm Aces aufgenommen wurde. Der Amerikaner Bobby Moore aus Alabama war ein Saxophonist und Bandleader. Zusammen mit seinem Rhythm Aces begleitete er auch viele bekannte Künstler wie Sam Cooke und Ray Charles bei öffentlichen Auftritten.
1: Öffentliche Auftritte im Tanzlokal Gründel hatte in den 60er Jahren unser Gast Heiko Stubbe, der zur damaligen Zeit dort die Plattenspieler bediente und natürlich auch für gute Laune sorgte.
2: Mein Freund Wolfgang allerdings, der für mich jeden Dienstag und Donnerstag einsprang, hatte auch seine Probleme mit dem Geschäftsführer. Zwischendurch wurden dem Wolfgang kleine Zettelchen zugesteckt, in denen die Plattenwünsche des Chefs aufgeführt waren. Al Martino mit Spanish Eyes, Billy Stewart mit Summertime oder Blueberry Hill von Fats Domino waren die Favoriten des Herrn Schütte. Manchmal gab es auch schriftlich deutlichere Warnungen. Auf denen stand einmal: Spielen Sie andere Musik, sonst sammle ich

0: alle Beatplatten ein.
1: Ja. Ja. Drohung, hä? Ja. Ja. Also bist du vom Chef auch drangsaliert worden oder hattest du die freie Auswahl?
0: Also ich hatte mit ihm überhaupt keine Probleme.
1: Okay.
0: Nachdem wir uns aneinander gewöhnt haben, konnte ich eigentlich machen, was ich wollte. Das hat immer ganz gut geklappt. 1966 und 67 setzte sich die Soulmusik von Stax und Motown durch. Unter anderem mit Aretha Franklin, Respect, und dem Temptations, Get Ready. Otis Redding, Tramp und Booker T and the MGs mit Green Onions. Im Sommer 1967 gab es die Flower Power Bewegung in San Francisco, den Summer of Love mit der passenden Musik dazu, wie Scott McKenzie's San Francisco. Die Platten kaufte ich zum Teil in London, wo ich auch andere Musikrichtungen entdeckte, die in Bremen noch nicht so bekannt waren, wie zum Beispiel Al Capone, eine Single von Prince Busters Allstars im Ska-Rhythmus, dem Vorläufer des Reggaes.
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0: Bei diesem Rhythmus fangen wieder die Füße an zu tanzen. Mhm. Chris Buster, ein Ska-Musiker der ersten Stunde aus Kingston, Jamaika, nahm bis Ende der 60er Jahre mehr als 600 Lieder auf. Zu seinen bekanntesten Kompositionen zählt One Step Beyond, die von der britischen Ska-Band Madness zum Erfolg geführt wurde.
1: Ja, One Step Beyond ist die Rückseite von Al Capone. C-A-P-O-N.
2: Ja.
1: Capone. Mhm. Also ich musste die beiden Jungs doch eben zurückhalten, sonst wären die glatt auf die Tische gestiegen und hätten hier rumgetanzt.
2: Ja, wenn
1: das geht jetzt nicht, Leute. Das wollen wir jetzt
2: wenn
1: mal
2: Heikos Tisch, das man aushalten würde, das hält er nicht aus.
0: Ja du, dieser Tekos Intarsien-Tisch, also der hat ja so seine Macken, nicht? Davon mal abgesehen.
2: Der hat schon Macken.
0: Ja, da hast du auch schon ein paar Schrammen reingehauen, ne?
2: Entschuldigung.
1: Na, ich würde sagen, wir testen das heute mal nicht aus. Da werden wir uns einen anderen Termin für nehmen.
0: Ja, Peter kann sich heute auch ausnahmsweise, richtig benehmen. Er lässt seine Füße unterm Tisch.
1: Ah ja.
2: Also
1: dann ist ja alles in Ordnung.

0: Ordnung.
1: Jetzt geht das wieder los.
0: Wieso, habt ihr das Thema schon öfter gehabt? Mhm. Naja, es gibt was Schlimmeres.
2: Das ist nichts Neues hier bei uns.
0: Ja, ist, wie gesagt, es gibt was Schlimmeres. Im Juli, August 1967 öffnete das Haus schon am Nachmittag, also das Tanzlokal Gondel. Und zwar um 16 Uhr. Das ist derartig gut angekommen, dass sie zumal die meist jüngeren Gäste bis zur Kreuzung hin angestanden haben, um rechtzeitig hineinzukommen. Die Stimmung war absolut bombastisch. Tanzen wie wild, mitsingen und Spaß haben, lautete die Devise. Für mich aber bedeutete es, gleich zwei Schichten hintereinander zu gestalten, denn ab 20 Uhr kamen die etwas älteren Gäste mit anderen Musikwünschen. Zwei feste Jobs zur gleichen Zeit ordentlich zu bewältigen, kann eine Herausforderung sein, die auf Dauer nicht unbedingt möglich ist. Im November 1967 kam daher meine Entscheidung, die DJ-Tätigkeit zu beenden, denn ich fühlte mich doch einigermaßen ausgepowert, obwohl es meistens Spaß gemacht hat.

Im Jahr 1970 endete die Zeit des Tanzlokals Gondel. Dieses Musikstück, was im Hintergrund gerade läuft, war täglich meine Erkennungsmelodie, mit der die Abende begannen und auch beendet wurden. Das ist Duane Eddy mit Because They Are Young.

0: Clayton Dooley ist ein australischer Musiker, Sänger, Songwriter, musikalischer Leiter, Arrangeur und sogar Musikproduzent, der vor allem für seine virtuose Hammond-Orgel bekannt ist, jetzt jedenfalls auch bei mir. 2006 gründete er die Clayton Dooley's Organ Donors. Mit dieser Organspende hatte er schon einige CDs produziert. Der eben gespielte Booker Table stammt von 2010.
1: Ich selbst war einige Jahre in Texas und Arizona und du hattest vorhin erwähnt, Heiko, dass es 67 eine Flower Power Bewegung in San Francisco gab. Bist du denn dort vor Ort gewesen damals schon?
2: Leider nicht. Das war mir absolut nicht möglich. Das ging erst viele Jahre später. Die Flower Power Zeit im Sommer 1967 in San Francisco hat mich inspiriert, die Jahre später zu besuchen. Das haben wir dann noch viele Jahre gemacht. Wir haben regelmäßig unseren Urlaub in San Francisco verbracht. Und bei meinem ersten Besuch in einem Bistro sah ich eine Sammlung von alten Radios auf der einen Seite und in der Mitte stand ein riesiger Straßenkreuzer. Den haben die da wohl reingebaut, bevor der Laden überhaupt zusammengesetzt wurde. Denn durch die Tür wäre der gar nicht durchgegangen. Eine alte Musikbox spielte gerade von den Four Seasons Stay a Little Bit Longer und das habe ich wörtlich genommen. Gewohnt haben wir im Bed and Breakfast House. Das war die dritte Etage mit Flachdach und Deck einer Balkonterrasse. Der Ausblick, eine Wolkenbildung direkt aus dem Dach mit Spiegelung der gelben Straßenbeleuchtung. Das war in einer Nacht der Fall. Das war wirklich eine ganz besondere Erscheinung. Aufgrund der Wetterverhältnisse in San Francisco kann es vorkommen, dass in einer Straße mehrere Wetterzonen stattfinden. Unten an der Bay strahlender Sonnenschein, in der Mitte ein bedeckter Himmel und oben vor dem Golden Gate Park in der Hate Street leichter Regen mit Nebel. Und es stimmt, in San Francisco sind jede Menge freundliche Menschen zu finden. Es gab aber auch erstaunliche Überraschungen. Beim Union Square an der Powell Street ging eine junge Lady spazieren mit einem Huhn auf der Schulter. Ja, mit einem Huhn. Eine Frau wohnte ein Jahr lang mitten in der Stadt an einer Straßenecke mit ihrem Hühnerstall.
1: Musikalisches aus dem Hühnerstall haben wir heute nicht anzubieten, wohl aber aus Cleveland, Ohio. Von dort kommt die R&B-Gruppe Hesitations. Ihre Single Soul Superman erreichte im Dezember 1966 Platz 42 in den US-amerikanischen R&B-Charts.

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1: Das waren die Crashers mit Musical Fight aus dem Jahr 1969. Jetzt reicht's aber hier. Heiko, benimm dich mal.
2: Das ist aber echt Fight. Da wird sich mit Flaschen beschmissen.
3: Also ich hoffe, dass ihr irgendwo einen Besen habt. Wir müssen hier wohl mal ein bisschen was auffegen.
1: Ja, nach der Sendung vorher schaffen wir das nicht.
3: Na gut, dann machen wir jetzt was anderes.
1: Der Song ist von 1969.

0: 70 und heißt, Moment, dieser Song ist 1970 als Target von den Gaytones veröffentlicht worden. Wahrscheinlich gibt es von diesem Polterabend noch weitere Versionen. In der jamaikanischen Schallplattenproduktion ist vieles möglich.
1: Und die Scheibe davor stammt von 1965, heißt Billy's Bag und wurde von Billy Preston aufgenommen. Er war ein US-amerikanischer Soul-Sänger, Pianist und Hammond-Orgelspieler. Er arbeitete mit einigen der größten in der Musikindustrie zusammen. Mit den Beatles, Rolling Stones, Little Richard, Ray Charles, Sam Cooke, Aretha Franklin und vielen anderen.
2: Habt ihr schon mal etwas von dem Boom Boom Room gehört?
1: Nein.
2: Das ist ein kleiner Bluesclub in der Fillmore Street, der zu der Zeit, also vor Jahren, noch Johnny Hooker gehört hat. Dort traf ich Booker T. Jones und hatte mit ihm einen Smalltalk über seine weiteren Pläne. Booker T. und seine Band, in diesem Fall nicht die MGs, der spielte alle seine bekannten Hits wie Green Onions, selbstverständlich. Dann auch das Stück, was er 1967 zusammen mit Otis Redding aufgenommen hat, Sittin' on the Dock of the Bay. In dem Moment, wo die Passage mit dem Pfeifen begann, flöteten alle Anwesenden mit. Das war Gänsehaut-Feeling pur.
1: Das glaube ich.
2: Im Boom Boom Room befindet sich direkt an der Tanzfläche, an der kleinen Tanzfläche, ein kleines, rundes Ledersofa. Es darf sich kein Satz hier hinsetzen. Bis
0: kein
2: heute
0: Gast,
2: nicht.
0: Kein Gast, nicht?
2: Oder nein, kein Satz. Gast.
0: Na, okay.
2: Kein Gast. Denn es könnte ja sein, dass John Lee Hooker jeden Moment hereinkommt. Dies ist nämlich nur sein Platz. Der Name des Clubs entspricht dem größten Hit von John Lee Hooker. Boom, boom, boom.

0: Fantastisch. Nobody knows you when you're down and out. Und besonders gut hat mir die Stelle gefallen, wie es um die so-called friends geht. Also die sogenannten Freunde. Also das wurde beeindruckend interpretiert von der US-amerikanischen Rhythm and Blues-Sängerin Ruth Brown mit TH, Ruth Brown, auf dem Plattenlabel Fantasy Records. Sie war eine der populärsten Sängerinnen der 50er Jahre. Von ihr stammt auch der Hit Lucky Lips. Als in den 1960er Jahren ihr Erfolg nachließ, arbeitete sie als Pressereferentin und Agentin für Dinah Washington. Und in den 1990er Jahren, trat Ruth Brown wieder regelmäßig auf.
1: Wenn wir schon über San Francisco reden, möchten wir nicht unerwähnt lassen, dass in der Bucht von San Francisco das Hochsicherheitsgefängnis Alcatraz steht. In dem als The Rock bekannten Gefängnis saßen einige der berüchtigsten Verbrecher der USA, darunter Al Capone. Obwohl viele Fluchtversuche unternommen wurden, gilt diese Insel als uneinnehmbar. Oder in dem Fall auch als unverlassbar. Die meisten Insassen wurden entweder wieder gefasst oder kamen bei dem Versuch ums Leben.
0: Und seit 1972 ist es möglich, das Gefängnis zu besichtigen. Der Eintritt in den sogenannten Broadway, den macht man gleich am Anfang, gleich hinter dem Haupteingang, und von dem gehen die einzelnen Zellen ab. Links oben in der ersten Etage war sichtbar die Zelle von Al Capone. Die Troublemaker, also diejenigen, die Probleme machten, kamen für 10 days in a hole, also für 10 Tage in eine Zelle ohne Licht, ohne Fenster, in völliger Dunkelheit. Neugierig wie ich bin, wollte ich das selbst mal ausprobieren. Der Wärter schloss die Tür auf und ich ging hinein. Die Tür donnerte von außen zu und Panik machte sich breit. Ich fühlte mich von der Welt verlassen. Nach einer unendlich langen Zeit, die mir wirklich wie eine Ewigkeit vorkam, ging die Zellentür endlich wieder auf. Die ganze Prozedur hat gerade mal 2 Minuten gedauert.
1: Und musstest du dafür ein Ticket kaufen oder so? Kostete bestimmt Geld, diese Prozedur, oder?
0: Nein, in das Loch durfte ich ganz umsonst reingehen.
1: Tatsächlich?
0: Ja.
1: Absprache mit dem Wärter nur? Dann.
0: Ja, da brauchte ich nichts zu bezahlen. Ich musste was bezahlen, damit ich wieder rauskomme.
1: Okay.

0: es macht mich ja immer wieder froh, wenn ich hier meinen Horizont erweitern darf. Das war wieder so ein Ding hier. Praful nennt sich der Multi-Instrumentalist und Acid-Jazz-Künstler aus Düsseldorf. Geboren wurde er am 1. Januar 1964 als Ulrich Schröder. 1987 zog er in die Niederlande, um an der Amsterdam School of Arts Jazz, Saxophon und Flöte zu studieren. Zwei seiner CDs, One Day Deep und Pyramid in Your Backyard, haben viele Preise gewonnen und weltweite Anerkennung gefunden. Also ich finde diese Musik toll.
1: Richtig zum Entspannen, so richtig relaxen. Ne?
2: Ich finde die auch toll.
1: Ja. Im Stadtteil Fillmore von San Francisco gibt es einen Community-Radiosender mit einer Sendelizenz auf FM 89,5. Dieser Sender gehört Poor People's Radio, gegründet und konzipiert von dem Radioingenieur Meyer Gottesmann, und nennt sich KPOO.
2: KPOO ist seit vielen Jahren mein Stammsender und ich habe ihn mehrere Male besucht. Eines Tages bin ich da wieder angekommen, habe also den JJ begrüßt, der jeden Sonntagmorgen von 9 bis 11 Uhr deutscher Zeit die Sendung Soul of the 60s macht. Da kam ein Reverend mit einem Turban auf dem Kopf aus seinem Studio und sagte mir, dass er gerade eine Live-Sendung mit dem Namen Prison Focus macht. Und dann fragte er mich, ob ich Lust hätte, den Gefangenen Hoffnung zu geben. Zuerst stutzte ich, war allerdings in allerbester Stimmung, aber vielleicht auch etwas naiv, als ich zugesagt habe. Dabei hatte ich überhaupt keine Ahnung von Gefängnissen, abgesehen von meiner Besichtigung von Alcatraz. Und schon saß ich da mit dem Mikro vor meinem Gesicht, ohne jede Vorbereitung, ohne Zeit zu haben, um darüber nachzudenken. Nur einen kurzen Augenblick fragte ich mich gedanklich selber, was ich denn ja überhaupt machen würde oder überhaupt sagen sollte. Der Reverend, also so eine Art Pastor, stellte mich vor, gab mir ein Handzeichen und ich war an der Reihe. Es schoss mir alles Mögliche durch den Kopf. Dann fiel mir Curtis Mayfield ein, der in seinen Songs immer wunderbare Texte hatte. Ich holte tief Luft und versuchte, so wie vom Reverend gewünscht, den Einsitzenden mit meinen Worten Hoffnung zu machen, indem ich unter anderem sagte: Ich weiß, dass es für euch in dieser Zeit nicht einfach ist, aber auch für euch wird es eines Tages eine Zeit geben, wo es euch wieder besser gehen wird. Wow. Die Tontechniker hinter der Scheibe hielten die Daumen hoch. Geschafft. Ich hätte niemals gedacht, dass ich mal in solch eine Situation kommen würde.
0: Sehr.

0: Musikalische Unterhaltung hörten Sie gerade von den Safaris. Sie spielten den Booker T-Hit Green Onions. Davor sang Clyde McFetter A Shot of Rhythm and Soul aus dem Jahr 1966. Clyde McFetter war der Mitbegründer und bis Ende 1954 der Tenor-Leadsänger bei den Drifters.
1: Die Musik zur heutigen Sendung hat unser Studiogast Heiko Stubbe ausgewählt, indem er sein Archiv mal so richtig durchwühlt hat.
2: Tja, und wir haben so ein bisschen was über Booker T gehört und ich meine, jetzt sollten wir vielleicht auch mal eben ein Stück von ihm spielen. Es kommen also Booker T and the MGs mit Soul Clap 69.

0: Soul Clap 69, die Menge an Titelvorschlägen, die du uns vorgelegt hast, Heiko, können wir nicht komplett spielen. Dazu fehlt uns die nötige Sendezeit. Deine Erlebnisse in San Francisco sind sehr interessant und auch unterhaltsam. Was hast du denn da noch so erlebt?
1: Wenn man also schon mal in San Francisco ist, muss man unbedingt mit der Cable Car fahren. Die Cable Cars werden angetrieben durch ein Seil, was in der Fahrbahn verläuft. Eines Tages fuhren wir mit der Bahn einen Hügel hinauf, dann auf halber Höhe stoppte die Bahn und, welch Wunder, rutschte rückwärts wieder zurück nach unten. Die Bremsen hatten nicht gehalten. Auch der zweite Versuch klappte nicht, sodass die ersten Fahrgäste schon abgesprungen sind. Ich hab's nicht als gefährlich empfunden, sondern eigentlich als spannend. Und beim dritten Versuch klappte es endlich und wir sind oben angekommen. Straßenfeste, jede Menge von Paraden und Live-Konzerten sind Erlebnisse, wie man sie sich hier zum Teil überhaupt nicht vorstellen kann. Alle Interessen sind vertreten. Union Street mit besonderen Gemälden und Kunst auf der Straße. In der Folsom Street aber findet einmal im Jahr ein Fest statt für die Lack- und Lederfans, wo die Leute, ja, bekleidet und unbekleidet spazieren gehen dürfen. Alles in bester Atmosphäre und bester Live-Musik. Früher stand dazu in den Reiseführern, man glaubt es nicht, wenn man es nicht gesehen hat. Heute sind die Beschreibungen etwas freizügiger und deutlicher. Allerdings gibt es auch eine Kehrseite. Heutzutage hat sich das Leben in San Francisco gewandelt. In der Innenstadt gibt es viele Homeless People, also die Wohnungslosen, die oft von der im Winter kalten Ostküste hier herübergekommen sind. Denn in San Francisco gibt es so gut wie keinen Frost. Dann gibt es allgemein sehr hohe Preise, die kaum noch zu bezahlen sind. Kriminalität und Drogen spielen eine große Rolle. Viele Geschäfte im Zentrum haben aufgegeben, dementsprechend sind viele Schaufenster zugeklebt. Und nun gibt es Musik von Junior Walker und den All-Stars, I'm a Roadrunner von 1966.

0: Aus New Orleans, Louisiana, stammt der US-amerikanische Sänger Lee Dorsey. Seine Karriere begann er als Boxer und wurde als Jugendlicher bekannt unter dem Namen Kid Chocolate. 1961 lernte er den Songschreiber Alan Toussaint kennen. Dieser überzeugte ihn von seinen gesanglichen Fähigkeiten. Fazit: Bis 1968 veröffentlichte Lee Dorsey eine ganze Reihe von Schallplatten, darunter den eben gespielten Song Wonder Woman. Und jetzt habe ich hier was stehen, ja? Was hast du jetzt?
1: Auch eine soziale Ader hat unser Gast. Er ist hier in Delmhorst einer der Sprecher für die Hörzeitung in Form einer CD für blinde und stark sehbehinderte Menschen. Wie kam es denn dazu, Heiko?
2: Vor fast 25 Jahren haben Antje und Jürgen Wenzel die Hörzeitung für Blinde und Sehbehinderte gegründet. Aus den örtlichen Tageszeitungen werden die interessantesten Berichte ausgewählt. Von 8 Teams mit rund 30 ehrenamtlichen Mitarbeiterinnen und Mitarbeitern vorgelesen, aufgezeichnet und auf CDs überspielt. Diese CDs werden an Abonnenten verschickt. Im September 2025 stellen Antje und Jürgen Wenzel die Hörzeitung nach 25 Jahren ein, da die Nachfrage aufgrund der technischen Weiterbildung zurückgegangen ist, Weiterentwicklung zurückgegangen ist.
0: Und jetzt kommt ein besonderes Stück, was du ausgewählt hast, Heiko, und zwar etwas von Otis Redding. Und wie heißt der Titel?
2: Wenn ich das mal noch wüsste.
0: Oh, your feeling is mine, hast du mir aufgeschrieben.
2: Wow,
0: hier.
2: Genau.

Ein klasse Song mit Love the One You With von den Eilie Brothers. Sind wir schon fast am Ende der heutigen Lexikadio-Sendung angekommen. Und diese Scheibe war 1971 im Handel erhältlich und das Stück wurde geschrieben von Stephen Stills. Wir haben natürlich aber noch einen Titel, nämlich von Willie Mitchell und der heißt Mercy.

0: I'll pick a rose from a rose von Marv Johnson war das aus dem Jahre 1968 und das waren 2 Stunden Lexikadio. Wir bedanken uns ganz herzlich bei unserem Studiogast Heiko Stubbe für das Interview und die Musikauswahl, die er aus seinem Archiv mitgebracht hat. Ich hoffe, es hat dir gefallen.
1: Ja, wunderbar. Die Musik habe ich ja auch ausgesucht. Nein, ich wollte noch sagen, es gibt so viel tolle Musik und ich verstehe

0: Natürlich, immer.
1: Naja, wenn das nicht irgendwann mal peinlich wird. Also ich bedanke mich auf alle Fälle für die Einladung und dann würde ich sagen, bis zum nächsten Mal.
0: Am kommenden Samstag gibt es wieder ab 12 Uhr eine Lexikadio-Sendung im Radio Weser TV. The Last Minute heißt heute unser letzter Song. Er wurde 1963 von Jimmy McGriff aufgenommen. Damit bedanken wir uns für Ihre Aufmerksamkeit, wünschen Ihnen ein schönes und erholsames Wochenende und sagen
2: Tschüss! Tschüss.

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1: Insan Mensch, lebenswerte Räume. Das ist die Sendereihe, die gerade eingeschaltet ist. Und wie immer haben wir einen Studiogast, einen männlichen Studiogast. Und der kann sich in sehr vielen unterschiedlichen Sprachen vorstellen. Und das hören wir mal.
2: Ich bin Kevin Schein. Ich bin hier. Chotoku Hotzing Tillon Satakalan Punu, Ite Ampel Hopung Lakishan,

0: in der Hebräische Sitza.
1: Sag uns kurz auf Deutsch, was für eine Sprache war das?
0: Das ist ein indo-tibetische Sprache und das heißt Sitza.
1: Sitta.
0: Sitza.
1: Und du kannst noch andere Sprachen, mit denen du dich vorstellst, jetzt für unsere Hörerinnen und Hörer. Ich bin gespannt.
0: Namaste, Namaskar, Kevi Sema hier, me Indiasi Ayahu or Sataka ki Reneulahu or Yahapi Ake Kamkarahe or me Indiasi hu. Shukriya.
1: Shukriya. Welche Sprache war das?
0: Also in Indien wäre eigentlich Urdu, Punjabi, Hindi gesprochen und Namaste, Namaskar ist Hindi und Urdu immer gemischt und so wird benutzt.
1: Urdu, Hindi, Punjabi ist ähnlich?
0: Wie, wenn ich Hindi richtig sprechen kann, der Akzent ist anders, aber kann ich auch Urdu und Punjabi auch sprechen.
1: Und du kannst noch andere Sprachen?
0: Ja. My name is Kevi Sema. I come from Nagaland. I was born in 1973 in Sataka. And I'm speaking this in English.
1: Okay, und jetzt auf Deutsch.
0: Ja. Ich heiße Kevi Sema. Ich bin 1973 geboren in Sataka und seit 2007 wohne hier in Deutschland. Dies ist Deutsch.
1: Ja, super gut. Herzlich willkommen, Kevi. Danke. Toll, dass du da bist und toll, dass wir diese unterschiedlichen Sprachen hören konnten. Das erste war deine Muttersprache.
0: Das ist meine Muttersprache.
1: Die wird in Nagaland gesprochen. Wo liegt dieser Bundesstaat?
0: Also, diese Bundesstaat liegt in Nordostindien, Grenze von Assam, Manipur und Arunachal Pradesh. In Indien.
1: Oh ja, also es ist am Fuß des Himalaya, kann man sagen.
0: Ja. Aha. Und wir sind auch Grenze mit Burma, Myanmar. Und da sind auch diejenigen, die unsere Sprache sprechen, wohnt immer noch in Burma.
1: Oh ja.
0: Also diese Wanderungszeit lange hier.
1: Das, was jetzt Myanmar heißt.
0: Ja.
1: Ne? Ja.
0: Genau. Aber unsere Leute, unser Stamm, die meine Muttersprache spricht, wohnt auch in Burma.
1: Aha.
0: Wir haben einmal Kontakt, aber weit weggegangen.
1: Ja, ja. Für uns ist immer total interessant mitzukriegen, wie viele Sprachen unsere Studiogäste sprechen. Weil wir haben ja in dieser Sendereihe eben die Regel, dass immer Menschen aus anderen Herkunftskulturen eingeladen werden. Und da ist es immer total verblüffend, wie viele Sprachen das sind, die da gesprochen werden. Mhm. Als du ganz klein warst, bevor du in die Schule gegangen bist, gab es da sowas wie einen Kindergarten? Oder war das eher so eine Vorschule?
0: Also da gibt es eigentlich keinen Kindergarten. Du gehst einfach in A, sagt man so früher, B, A, B, das ist 2 Jahre Kindergarten ungefähr so. Aha. Aber das nennt man A und B.
1: Sowas wie Vorschule.
0: Ja, ja. Vorschule.
1: Ja, ja.
0: Und dann kommst du in erste Klasse nach diesem A und B.
1: Primary School.
0: Kind of primary school.
1: Okay.
0: Und dann in
1: erste Klasse. Erzähl mal, welche Sprache habt ihr in der Vorschule gesprochen? War das deine Muttersprache?
0: Ja, Vorschule habe ich meine Muttersprache gesprochen, gelernt, geschrieben, alles.
1: Geschrieben auch?
0: Ja, muss man schreiben.
1: Okay.
0: Also,
1: oh ja.
0: Und dann in der Schule, in der erste Klasse, von Anfang Englischunterricht. Von der Sprache, Unterrichtssprache ist Englisch.
1: Ja.
0: Und dazu mussten wir bis 8. Klasse Hindi lernen.
1: Aha.
0: Und keine Pause. Deutlich bis 8. Jahr Hindi lernen. Und danach kannst du entscheiden, ob du Hindi weiter lernen musstest, spezialisiert werden musstest, meine ich, in Sprache.
1: Ja.
0: Oder du kannst Englisch nehmen oder andere Nagasprache. Ein dazu musst du nehmen. Englisch ist Unterrichtssprache, aber Hindi müssen wir lernen.
1: Ja.
0: Und dazu eine Sprache, Nagasprache.
1: Ja.
0: Außer meine Muttersprache wieder.
1: Ja. Kann man sagen, dass Hindi so die Sprache ist, die in den meisten Bundesstaaten von Indien als Amtssprache neben Englisch existiert?
0: Ja.
1: Die meistgesprochene Sprache.
0: Also eigentlich von Population hier ist in Südindien mehr gesprochen

0: Das ist, in Südindien wird nicht Hindi gesprochen, wenig gesprochen. Und in Südindien ist ja von Einwohner hier ist auch sehr viel.
1: Sprechen Tamil, ne?
0: Ich kann auch ein bisschen Tamil sprechen.
1: Aber in Südindien ist in der Hauptsache Tamil, ne? Die Sprache, die gesprochen wird.
0: Nee, Tamil, Malayalam, Kannada und Telugu.
1: Ja.
0: Und Orissa. Das heißt, 5 südindische Bundesländer sprachen verschiedene 5 und die nennen Südindien. Und da sind diese bruderliche Sprache ist das.
1: Okay.
0: Wenn ein südindische Sprache spricht, dann die können alle einander verstehen.
1: Okay, Malayalam, Tamil. Kanaka sind ähnlich. Tegulu,
0: Telugu.
1: Ja, sind Telugu, ähnliche.
0: Urisha. Ja, genau, ähnliche. Ein bisschen okay. Ähnlich.
1: So ein bisschen so ähnlich wie Urdu, Punjabi und Urdu Hindi. Und Hindi. Ja, ja. Oh ja, da haben wir die Sprachfamilien so ein bisschen umrissen. Hm? Als du in diese A- und B-Vorschule gegangen bist, musstest du da Uniform anziehen?
0: Nein. Sogar ich bin nackt in der Schule gegangen. Alle... Ich wollte nicht diese kurze Hose anziehen.
1: Okay.
0: Stört mich.
1: Okay.
0: Und ich bin ohne Hose in der Schule gegangen, erster Tag. Und die hat, soll ich sagen, weiß ich nicht, aber die haben auch mit meinen Gurke gespielt. Und wir, la, la, la, la, ohne Hose so.
1: Du warst der Einzige, der nackt
0: war. Ich war der Einzige.
1: Okay.
0: Die hatten alle Hose oder T-Shirt.
1: Okay.
0: Ich war Einzige, die in nackt Schule gekommen. Ich mochte nicht.
1: Und hinterher hast du aber kurze Hose angezogen,
0: ja,
1: am nächsten Tag.
0: Kurze, ja, paar Wochen bin ich so gegangen und dann war
1: okay,
0: zu viel.
1: Für die Lehrer war okay, die haben das zugelassen.
0: Ja, das war okay.
1: Okay.
0: Weil das Kultur und so, die ganz.
1: Was sind dir so die frühesten Erinnerungen an die Zeit noch? Also du erinnerst dich, dass du keine Hose anhattest in der Vorschule.
0: Ja.
1: Sozusagen, was sind noch so für Erinnerungen aus der Zeit?
0: Also wir eigentlich, unsere Schule war 7 Kilometer weit von unserem Dorf.
1: Ui.
0: Aber jeden Tag mussten wir nicht diese 7 Kilometer laufen. Deswegen, wo die Schule ist, das war zum Beispiel ein Regionhauptort. Und da haben wir ein Haus gebaut und dann alle 7 Geschwister, ich hatte, alle in ein Haus gewohnt und alle in die Schule gegangen. Also Wochenende mussten wir, jede Wochenende am Samstag nach Dorf und dann vor die ganze Woche mussten wir alle Essen in unsere Koffer schleppen, 7 Kilometer. Und dann eine Woche und jeden Samstag nach Dorf gegangen.
1: Wieder zurück nach Hause zur Vater und Mutter.
0: Genau.
1: Und alle 7 Geschwister haben dann in dem Haus in der Nähe von der Schule gewohnt.
0: Ja.
1: Und war eine erwachsene Person dabei?
0: Mein Bruder, ja.
1: Der war schon so alt.
0: Ja, 7 Geschwister und wir sind von kleineren gewesen.
1: Aha.
0: Und die waren groß und die geht in 8. Klasse, 9.
1: Okay.
0: Klasse. Und wir waren in A und B, so, also das ist wunderbar gewesen.
1: Die haben dann auf euch auch aufgepasst, die größeren Geschwister.
0: Ja.
1: Du bist einer von den kleineren, von den jüngsten Geschwistern.
0: Ja.
1: Bist du der Jüngste?
0: Ich bin nicht der Jüngste. Ich habe einen Bruder und eine Schwester.
1: Oh ja, die noch jünger sind.
0: Ja.
1: Ja.
0: Also von oben runter, ich bin der 6.
1: Jo.
0: Mein Bruder 7. Und meine Schwester ist der 8. Und
1: jo.
0: Das, so war gewesen. Und hier erlebt man nicht mehr. Oder ein bisschen früher diese Peitsche und so weggegangen. In der Schule.
1: Schon in der Vorschule seid ihr gepeitscht worden?
0: Oh, nicht nur in Vorschule, sondern auch während der Schule. Bis 10. Klasse, wir haben auch Peitsche gekriegt.
1: Oh.
0: Und das Peitsche ist, ja, in verschiedenen Art. Mal mussten wir wie Affen machen und dann 20
1: Beide Hände
0: Mal
1: an die Ohrläppchen?
0: Ja, immer. Und dann 20 Mal, 30 Mal diese Sit-Up machen.
1: Mhm.
0: Und die Englischlieder, Shame, Shame, Baby, Shame. Alle Finger gezeigt und dann, wenn wir etwas nicht richtig machen in der Schule oder nicht Aufgabe gemacht, ich muss alleine oder jemand muss die nicht gemacht, vorne alleine stehen und alle Kinder zeigen mit Finger so.
1: Oh ja, schäm dich.
0: Schäm dich.
1: Shame on you.
0: Shame on you.
1: Ja.
0: Und deswegen, obwohl es ist

0: man hat Kinderrecht, in die Schule zu gehen. Mhm. Aber wir hatten Angst, weil die Peitsche immer...
1: Oh ja.
0: Und wir wollen eigentlich nicht in die Schule, weil die Peitsche immer Peitsche gibt. Warum sollen wir lernen mit Peitsche und so?
1: War das in der Zeit schon Schulpflicht oder gab es auch Kinder, die nicht in die Schule gegangen sind? In der Zeit, wo du A und B Vorschule warst?
0: Nee, da waren viele Kinder, die nicht in die Schule gegangen sind, sondern nur auf die Straße gelaufen. Ja, ja. Meine Eltern waren ein bisschen streng. Das freut mich auch, dass alle diese Forderungen bekommen und in die Schule gehen kann. Meine Mutter hat gesagt, ich bin Analphabet. Meine zwei Töchter muss in der Schule.
1: Toll.
0: Und die Mama hat gesagt, nein, er bleibt nicht hier. Toll. Mit eurem Bruder in der Schule, hat Mama immer gesagt. Und
1: da müssen die Mädchen auch.
0: Ja.
1: Wenn die Brüder in die Schule gehen, dann müssen die Mädchen auch.
0: Ja.
1: Ja. Und, musstet ihr Schulgeld bezahlen oder für Schulbücher?
0: Schulbücher mussten wir bezahlen.
1: Mhm.
0: Mein Vater war im Militär.
1: Okay.
0: Und da gibt es eine Militärschule.
1: Oh.
0: Also in diese Militärschule mussten wir nur Buch kaufen.
1: Okay.
0: Und ein bisschen von meinem Vaters Gehalt gezogen, aber nicht so viel.
1: Okay.
0: Und das war dann alle 7, 8 Kinder in dieselbe Schule gegangen.
1: Militärschule.
0: Ja.
1: Auch die Mädchen?
0: Auch die Mädchen.
1: War die strenger als die anderen Schulen?
0: Militärschule ist extrem streng.
1: Oh, ja.
0: Also vor Schulbeginn mussten wir auch Drill machen.
1: Aha.
0: Salut machen.
1: Fahnenappell, wenn die Fahne hochgezogen wird?
0: Ja.
1: Jeden Tag oder einmal in der Woche die Fahne?
0: Morgens.
1: Jeden Morgen?
0: Jeden Morgen.
1: Und Nationalhymne?
0: Jo.
1: Mhm.
0: Müssen wir, also wir einen Stock stehen und dann diese Nationalhymne singen.
1: Und war die auf Hindi?
0: Ja.
1: Punjabi, Gujarat und Maratha sind die Bundesstaaten,
0: genau,
1: die da aufgezählt werden.
0: Ja, viel gezählt. Und in die ganze Nationalhymne, die Nagas und die Nordostländer, die 7 Geschwister, nennt man das in Nordost, da sind 7 Bundesstaaten. Die werden nicht genannt, weil da in damals diese kleine, die Nordost, zwar während dieser Kolonialzeit, wir haben mit British gesagt, wir wollen nicht in indischer, ja, Regierung bleiben. Ja. Deswegen in Nationalhymne war auch, die 7 Bundesländer waren nicht da. Ja. Und jetzt, die haben versucht, alle die Nagas, Manipur und so reinzubringen.
1: Sikkim ist früher auch nicht
0: in
1: Indien gewesen, ne? War ein eigenständiger Bundesstaat. Genau. Jammu und Kaschmir, waren das eigenständige oder waren die Kolonie?
0: War auch alle Kolonie.
1: Okay.
0: Und weil die Kolonie war, aber die wollen nicht mit in Indien bleiben, deswegen Pakistan ist sowieso gegangen. Mhm. Mhm. Und Bangladesch ist Pakistan, Westpakistan war das, mhm, damals.
1: Mhm. Mhm.
0: Und danach Sikkim, Arunachal Pradesh, Manipur, Mizoram, Nagaland, Assam und ein noch, 7 Geschwister, meine ich. Diese Bundesländer waren nicht da in Nationalhymne.
1: Okay. Hättest du einen Vorschlag? Hättest du einen Song, ein Musikstück, ein Lied, was jetzt gut passen würde, was irgendwie damit zu tun hat, mit Nordostindien, mit Nagaland, mit der Region, wo du aufgewachsen bist? Hast du was, was man jetzt gut spielen könnte?
0: Ja, ich habe ein Naga-Lied mitgebracht.
1: Und sag mal, worum geht es bei dem Lied?
0: Ach so,
1: was ist der Inhalt von dem Lied?
0: Das Lied ist in Sitsa und das bedeutet Achpiumlang. Und das bedeutet auf Englisch doing right, richtig machen. Und das ist von einem Psema geschrieben worden, der heißt Alobo Naga. Und das Lied ist über Politik gewählt worden und am Ende was versprochen, nicht gemacht, sondern alle anders gemacht. Ja. Was nicht gemacht ist, nur die versprochen nicht gemacht.
1: Ja.
0: So ist das Lied. Und
1: ein Lied über Wahlversprechen, die nicht gehalten werden. Klasse. Das hören wir in der Sprache Sema, der Muttersprache von dir.
0: Ja, Sitta heißt
1: Sitta,
0: das.
1: Sitta. Und Sema ist dein Nachname?
0: Die ganze Stamm heißt Sema.
1: Und der Sänger und deine Familie haben denselben Nachnamen?
0: Nicht alle.
1: Nee, aber ich meine, deine Familie, deine Geschwister haben deinen Nachnamen?
0: Nein.
1: Ah.
0: Ich habe absichtlich diese Sema entschieden, weil das für die ganze Stamm ist.
1: Okay.
0: Aber mein Stamm, und ja, kann man sagen, ich heiße Kevi Jimomi. Jimomi ist ein Clan. So. Aber ich möchte nur meinen Stamm zeigen, sondern ich möchte die ganze Stamm zeigen, nicht nur meinen Clan,
1: okay,
0: sondern die ganze Stamm.
1: Deswegen hast du dich als Sema vorgestellt.
0: Ja. Ja.
1: Und aus diesem gesamten großen Stamm kommt auch der Sänger, der das Lied jetzt singt.
0: Ja.
1: Super, hören wir hin.

0: auf dieser Militärschule. Da waren das wirklich Soldaten, die dann den Fahnenappell abgehalten haben. Die haben die Fahne hochgezogen und ihr musstet stramm stehen und die Nationalhymne singen. Was waren schöne Ereignisse und schöne Erlebnisse aus deiner Militärschulzeit, an die du dich noch erinnerst? Was fandst du besonders schön? Was hat dir besonders Spaß gemacht? Was hat dir von den Unterrichtsfächern besonders gefallen?
1: Von Anfang, als ich in die Schule gegangen, Englisch war mein Favorit gewesen. Und dann habe ich auch Hindi auch sehr gut gelernt. Und Mathe war nicht gut.
0: War bei mir auch so.
1: Ja, diese Schule war für sich sehr diszipliniert und streng, aber darauf, wir haben auch sich diszipliniert, würde ich sagen. Und deswegen, diejenigen, die in Militärschule gegangen, alle sind irgendwie Abitur geschafft und studiert und so. Und meine Klassenkameraden, die sind auch in Army gegangen. Und war auch Offizierte, so, weil mein Papa Militär war. Mein Traum war, in Militär zu landen. Aber ich habe nachhinein anders entschieden. Und dann bin ich Theologe geworden. Aber vorher war mein ganze Zeit, ich wollte in Army gehen,
0: oh ja,
1: wie mein Papa. Ja. Diese Schule war bis 10. Klasse. Aha. Und danach mussten wir Schule wechseln. Wir sind alle vorbereitet für andere Schule.
0: Ja,
1: meine ich, von der
0: Sag mal, das ist ja total interessant. Du bist auf eine Militärschule gegangen. Dein Vater war beim Militär.
1: Ja.
0: Das war so ausgerichtet, dass du irgendwie Offizier wirst. Das war ursprünglich der Plan von deinem Papa und dein Plan auch. Wie kam plötzlich, oder vielleicht auch nicht plötzlich, vielleicht auch ganz allmählich, wie kam dieser Umschwung? Wie könntest du den beschreiben, dass du dann entschieden hast für dich, ich studiere Theologie?
1: Ja, in der 80er war da eine christliche Bewegung. Und da waren viele Jugendliche, die auch Theologie studiert. Und von meinem Dorf war nur eine Person, die Theologie studiert. Und wollte ich auch studieren, habe ich selber entschieden und habe ich zu meinen Eltern gesagt, die haben ein bisschen gewundert, deine Idee ist, in Militär zu gehen, du bist groß und Papa warte auf dich, warum hast du jetzt anders entschieden? Ich habe gesagt, nein, meine Berufung ist anders, weil diese Armee zu diszipliniert und ich wollte eigentlich dienen, Gott dienen. Und das war irgendwie so, habe ich entschieden und dann habe ich das zu meinen Eltern gesagt. Und dann, wenn das deine Entscheidung ist, bleib nicht in deinem Weg. Und dann habe ich so bekommen und dann alle Geschwister, die haben auch sehr gefreut, dass ich Theologie studiert habe.
0: Aha.
1: Bei uns ist diese Pastor zu werden, ist auch eine Berufung, aber auch ein Privileg.
0: Okay.
1: Privileg.
0: Aha. Privileg.
1: Und auch naja, ein Würde,
0: ja,
1: als Menschen und Gott zu dienen,
0: ja,
1: in unserer Gesellschaft. So habe ich entschieden, Theologie zu studieren.
0: Könntest du diesen Entscheidungsprozess genauer beschreiben? Was ist da in dir vorgegangen, das zu dieser Entscheidung geführt hat, Theologie zu studieren?
1: Als Jugend, ich habe in einem Band Musik gespielt. Und da hatte ich Bass gespielt.
0: Aha.
1: Und diese Gruppe war für Gospel-Song. Und wir haben jede Gottesdienst Lieder gesungen, also Gospel-Chor oder Gospel-Band. Und durch diesen Prozess, alle meine Freunde, die wollen nicht Theologie studieren. Als ich gesagt habe, ich möchte Theologie studieren, weil es hat mit Kirche zu tun, Musik spiele ich auch vor Kirche. Wenn ich Theologie studieren will, ich auch vor Kirche arbeiten. Ein von meinen Band ist auch mit mir zusammen entschieden, als ich entschieden. Der hat auch gesagt, den machen wir zusammen. Aber der hat dazwischen abgebrochen, okay, und den hat nicht geschafft. Ich habe bis mein Masterstudium geschafft.
0: Und Master Theologie.
1: Master of Theology in Social Analysis.
0: Oh ja. Das, wo war das? Wo war die Universität?
1: Die Universität war in Madurai.
0: Oh.
1: Tamil Nadu.
0: Oh ja.
1: Ja, und das ist von meiner Heimat ungefähr so 3700 Kilometer von Nord zu Süd. Also 2 Tage und 2 Nächte müssen wir mit Zug nach Südindien fahren.
0: War es Kamaratsch University Madurai?
1: Nee, TTS heißt das. Tamil Nadu Theological Seminary in Madurai.
0: Weil ich war für einen Monat an der Kamaratsch University Madurai, Tamil Nadu, und habe da mit Erwachsenenbildnern gearbeitet, mit Studierenden. Madurai ist eine wunderschöne, aber sehr, sehr hinduistisch geprägte Stadt. Riesen Tempelanlagen. Jetzt ist Christentum...
1: Meenakshi-Tempel.
0: Ja, Meenakshi. Ja, Christentum ist, glaube ich, eindeutig eine Minderheit. Also in Tamil Nadu bestimmt. Und in deinem Heimatort wart ihr auch Minderheit? Oder gab es eine große christliche Gemeinde, Nagaland, also, wo du...
1: Nagaland ist eigentlich, ja, sage ich mal, 99% Christ.
0: Ui!
1: Ja, früher, wir haben Naturreligion geglaubt.
0: Ja.
1: Das war unsere Religion. Als dieses Christentum kommt, 1904, 1905, in der Zeit ist Christentum zu uns gekommen, sage ich mal, Missionar.
0: Missionare, ja.
1: Und dazwischen war viele hier und hier, hier und dort, weil das nicht am Anfang, die haben auch stark geprägt mit der eigenen Religion. Also es war nicht leicht für die Missionare auch, aber irgendwie am Ende... Diese Bewegung war stark und ja, jetzt ist 99% Christ.
0: Jo.
1: Aber weil die Bevölkerung nicht so groß ist, deswegen sieht man wenig. In Nordindien ist Mizoram 100% Christ, Nagaland, sage ich mal, 99%, Meghalaya auch 70% Christ. Also in Nordost ist viel Christen.
0: Okay.
1: Aber die Bürger ist mehr in Süd eigentlich.
0: Ja.
1: Und Tamil Nadu, Kerala, da sind viele katholische Kirchen, Mar Thomas und so, die orthodox.
0: Und Goa, ganz viele portugiesische Christen. Ne?
1: Portugiesische Christen sind da.
0: Mar Thomas und so. Jetzt würde mich nochmal total interessieren, dein Studium, was du in Madurai absolviert hast. Was für eine christliche Richtung? Oder gab es da eine bestimmte Richtung, eine christliche Richtung? Oder war das so allgemeine christliche Theologie?
1: Es ist unterschiedlich von Uni zu Uni. Manche, die katholische Uni wird nur katholische Richtung lehren. Und genauso auch die Baptist oder die Lutheran. Also wir haben diese Protestant-Colleges. Also da wird nur Protestant gehen.
0: Und du warst auf einem protestantischen College?
1: Ja, ich war auch in lutherischen College.
0: Lutheranisch.
1: Lutheranisch.
0: Und wie würdest du die Richtung bezeichnen? Protestantisch, lutheranisch oder wie nennt sich die?
1: Ich bin von Gläubiger her, ich bin Baptist.
0: Okay.
1: Aber als nennen wir alle in diese andere, außer katholisch, Protestant.
0: Okay. Also ist das so, dass bei den Baptisten die Taufe bei Erwachsenen passiert? Oder wie alt sind Baptisten, wenn sie getauft werden?
1: Es muss nicht minderjährig sein. Also 16, 17 kannst du selber entscheiden.
0: Es ist eine eigene Entscheidung von den Erwachsenen.
1: Genau.
0: Auf Griechisch heißt Baptismeno Taufe.
1: Ja.
0: Und deswegen erinnert mich das immer an die Erwachsenentaufe. Also dass die Taufe mit Erwachsenen vollzogen wird. Und dass man das selber entscheidet als bewusste Entscheidung und nicht wie bei den anderen als Säugling. Ich bin als Säugling getauft.
1: Ja.
0: Ich konnte keine Entscheidung.
1: Meine beide Kinder sind auch Säuglinge getauft hier in Deutschland.
0: Ja.
1: Aber da wird das nicht möglich, weil die warten, bis Erwachsene wird und selber entscheiden, so, ich habe jetzt selber entschieden, ich werde getauft. Und davor muss ich auch in den Unterricht gehen, freiwillig, und das machen wir da.
0: Gibt es einen Song, ein Lied, was du jetzt vorschlagen würdest, was so ein bisschen passt zu deiner Studentenzeit? was passen könnte zu der Zeit, wo du Theologie studiert hast. So, was du gerne vielleicht auch gehört hast, damals schon.
1: Ah ja, also eigentlich von Melodie her ist genauso auch, da haben wir auch gesungen. Aber das Lied, was ich jetzt gesucht, ist auf Deutsch.
0: Ui, was ist es?
1: Von guten Mächten. Von
0: das
1: Dietrich Bonhoeffer.
0: Ein Lied. Wir haben ja hier in Huchting die Dietrich Bonhoeffer Gemeinde. Genau. Und die ist ja auch sozusagen Schwestergemeinde der St. Georgs Gemeinde, bei der du arbeitest. Da kommen wir gleich dazu. Und dann haben wir von guten Mächten von Dietrich Bonhoeffer auf Deutsch. Genau. Weil du hast ja in einer Gospelband E-Bass gespielt. Ja. Und dann hören wir das jetzt. Von guten Mächten von Dietrich Bonhoeffer, von dir ausgewählt. Auf Deutsch. Von

0: Du hattest erzählt, dass du schon bevor du Theologie studiert hast, in der Gospelband Bass gespielt hast. Und dass dich das so auf der musikalischen Seite auch zum Studium sozusagen hingezogen hat. Du hast abgeschlossen mit einem Master oder mit einem Bachelor?
1: Mit Master.
0: Master. Master of Theology and Social Science?
1: Or Social Analysis.
0: Okay, ist das sowas,
1: was
0: man auf Deutsch Soziologie nennen würde? Oder?
1: Bisschen anders, weil das ist nicht nur, wo diese Soziologie kommt, sondern unsere Verbindung war mit Bibel. Und wie kann man diese soziale Analysierung auch durch, was sagt Bibel, durch diese Analysierung? Unsere Theorie war, dass nicht von oben, sondern von bodenständig, grassroots level. Also unsere Forschung war von unten. Wie trägt unser Körper oder unsere Schulter die reichen Leute? Wir sind die bodenständigen Menschen in dem ganzen Sozialsystem, in Indien zum Beispiel. Und die Arbeiter meine ich. Und von Kastensystem her auch. Wir arbeiten bodenständig unten. Aber unsere Schulter, von unserer Schulter, wird der Reiche, wird reicher und wir sind armer, immer arm. Und das war unser Studium. Und wir haben die Champagne-Glas als Theorie, wenn überläuft,

0: kriegt die armen Leute auch. Aber dieses Champagnerglas wird nie voll, weil die immer getrunken. Und wenn es überflutet, dann wird getrunken und dann gehalten in die Glas. So, wir haben diese Theorie umgedreht, dieses Glas. Und dann wir haben gesagt, nein, die unten ist die große und die obere ist ganz wenig Prozent Menschen, dass wir immer reich machen. Aber wir bleiben immer unten und arm. Wir haben gesagt, wir gehen zu Dorf zu Dorf, wir gehen sozial von Ökonomik, von Politik und so alles gemischt und verbindet mit Bibel, wie man diese Sozialanalysierung in Licht bringen kann, okay, dass die armen Leute nicht immer da bleiben.
1: Ja, losgelöst von dem Kastenwesen, ja, was existiert. Weil ich denke, im Hinduismus existiert ja immer noch sehr, sehr, sehr tief verwurzelt in der Hindu-Kultur das Kastenwesen.
0: Genau.
1: Ne? Und da ist ja diese Pyramide noch deutlicher. Ne? Da hättest du, wenn du nicht Brahmane bist, ja, kannst du nie theologisch aktiv werden. Und wenn du da Dalit, Harijan bist, unberührbar, ja, dann kannst du nie irgendwie aufsteigen. Aber in dem Moment, wo du über das Christentum deinen Weg nimmst, dann ist das Kastenwesen nicht mehr so wirkungsvoll. Ne? Dann hat das überhaupt keine Rolle mehr gespielt. Also du konntest, also wenn du christlich geheiratet hast, jemanden, der ursprünglich einer anderen Kaste zugehörig war, heiraten. Ist das so bei den Christinnen und Christen?
0: Ja.
1: Es ist völlig egal, welche Kaste.
0: Ja, ja, wir sind Menschen. Das zählt in Christentum. Ja. Und in Hinduismus oder in Islam, in Indien, werden auch nie miteinander geheiratet.
1: Ja.
0: Und immer noch. Nicht nur religiöse, sondern auch in dieselbe Hinduismus, auch diese Kastensystem.
1: Innerhalb der Kaste wird geheiratet.
0: Ja.
1: Nicht
0: und nicht andere.
1: Andere Kaste.
0: Ja.
1: Genau. Ja.
0: Genau. Und
1: es ist gesagt, dann.
0: Deswegen unser Nachname ist wichtig. Weil die wissen, aha, der Name ist anderer, Nachname ist Hindu-Nachname, Muslim-Nachname, christlicher Nachname. Und das fragen die immer in Papier auch.
1: Ja.
0: Weil die, wenn wir vor Job bewerben und so, die Brahmin oder die High Caste kriegt die erste Chance. Dann, wenn es gibt, kommen die anderen.
1: Ja.
0: Und das ist das, die Nachname und so, oder Religion auch gefragt. In unser Fragebogen.
1: Ja. Ja.
0: Und so ist das immer noch, ja, in Indien.
1: Und dann gab es irgendwann für dich eine Entscheidung, nämlich dein Heimatland zu verlassen. Wann war das? Wie alt warst du da?
0: Also mein Heimat verlassen ist ja, als ich in Uni gegangen oder College gegangen oder auch in die Schule gegangen. Wir haben unser Dorf eigentlich verlassen. Weil wir in andere Orte leben mussten.
1: Bis Madurai,
0: genau,
1: viele tausend Kilometer.
0: Genau, auch. Aber endgültig habe ich nach Deutschland zu kommen, war, weil ich da eine deutsche Frau kennengelernt während dieses Studiums.
1: Und hat deine Frau auch in Madurai studiert?
0: Wir haben ein Jahr zusammen studiert.
1: Oh ja.
0: Und ich habe mein Stream, mein Fach erzählte. Und da war ein 5 Deutsche, die zu mir gekommen und dann, die haben auch gedacht, ja, was macht diese komische Chinese hier und so gedacht. Und dann, die haben angesprochen und ich habe gesagt, ja, ich komme aus Nagaland, ich bin Inder, ich studiere hier Social Analysis. Und was bedeutet das, was ist das? Und habe ich denen erzählt, dass wir haben bodenständige Menschen zu tun und dann so. Und die haben gesagt, oh, das ist interessant, wir wollen auch zu euer Fach kommen. Und alle waren da. Und dann, die waren auch ein bisschen begeistert von diesem, was wir studieren. Und so, wir haben ein Jahr zusammen studiert.
1: Jo.
0: Und in der Zeit habe ich ein bisschen Mut gekriegt, zu fragen, ob du mich heiraten möchtest.
1: Ja, toll.
0: Und das war 2004.
1: Oh ja.
0: Und 2005, die ist nach meinem Heimatzoo gekommen. Und dann, ja, das ist immer noch warm, wir können heiraten. Und dann, wir haben in 2005 geheiratet. Und weil ich in College,
1: Indien
0: geheiratet, okay, in mein Dorf. Und als ich Dozent war, ich habe gesagt, nee, ich muss mein weitermachen. Und die war nicht fertig mit ihrem Theologiestudium. Also die ist nach Deutschland gereist. Ich geheiratet, die weg, ich bleibe in Indien. Und ich habe anderthalb Jahre weitergearbeitet, ohne meine Frau gesehen.
1: Als die Dozent?
0: Als Dozent, ja.
1: Wo hast du dann da als Dozent gearbeitet?
0: In Dimapur. Es ist Theologisches Institut.
1: Oh,
0: und
1: ja,
0: da habe ich als Dozent gearbeitet. Jo. Auch Social Analysis und Englisch gelehrt. Und dann wollte ich, weil ich mein Master fertig war, wollte ich hier promovieren. Und das ist, dachte ich, wenn ich Deutsch genug gelernt und promoviert, wieder nach Indien zu kehren. Aber das war, wer zu zweit war. Aber dann Kinder gekriegt, wir haben ja zwei Kinder, jetzt ist keine Bewegung. Ich kann nicht mal bewegen.
1: Wie alt sind die? Und so.
0: Meine Tochter ist 14 und mein Sohn ist 11.
1: Oh ja.
0: Ja. Und deswegen es ist es auch nicht so schnell nach Indien planen oder etwas zu machen.
1: Was würdest du sagen, würde jetzt gut als Musik passen? Hast du eine Idee, was du gerne hören möchtest?
0: Ah, ja. Ich habe in meiner Hochzeit, alle diese Deutsche, die da waren, die haben vor uns Da du mein Leben
1: Da du mein Leben bist, ja. Da du wohl weißt.
0: Und die haben das gesungen und das hat mich auch sehr gut gefallen und singe ich auch. Mal höre ich auch hier und wollte ich das spielen.
1: Wunderbar.
0: Ich hab das gesucht.
1: Klasse. Das ist auf deiner Hochzeit gespielt worden.
0: Ja. Toll. Nicht nur meine Hochzeit, sondern unsere Hochzeit.
1: Ja.
0: Ne? Also, und das war, ja, die Nagas, die haben gedacht, ich glaube, dein Gast hat Deutsch Nationalhymn gesungen. Ich habe gesagt, nein, ich habe gefragt. Das ist nicht Nationalhymn, das ist Liebes. Etwas
1: Super.
0: Lieb. Ja.
1: Und das hören wir jetzt.

0: Du hast in Nagaland, in deinem Heimatort geheiratet und die Deutschen, die da waren, die deutschen Gäste und deine Frau vermutlich, haben Datumin Leifsten bist gesungen.
1: Genau.
0: Und weil das ist wirklich ein Lied,

0: was auch die Leute, die jetzt nicht Plattdeutsch können, auf jeden Fall kennen, weil es ist sehr, sehr weit verbreitet. Dann war aber die Entscheidung von, okay, ihr geht jetzt beide nach Deutschland. 2005 hattest du gesagt, glaube ich.
1: Geheiratet war 2005.
0: Und wie lange hat es dann noch gedauert, bis du nach Deutschland gegangen bist?
1: Genau, ja, 2 Jahre. Oh, und dann war ich hier in 2007. Aha. Juli 2007.
0: Und hättest du gerne hier in Deutschland als Theologe gearbeitet?
1: Ja, eigentlich. Ich habe ja angefangen zu promovieren. Und wollte ich auch als englischsprachiger oder deutschsprachiger Pastor zu werden, habe ich auch versucht, bewerben und so. Aber meine Deutschkenntnisse waren nicht so genug, dachte ich. Und dann habe ich ein bisschen gezögert und dann der Chef, BRK-Chef, der ich auch persönlich kenne, hat mir auch andere gesprochen. Wir haben auch unterhalten, dass ich bewerbe, aber als ich gezogen wurde, der war auch in Rente gegangen.
0: Genau. Und der hat dich davon überzeugt, dass das nicht die richtige Wahl ist?
1: Nee, der hat mir gesagt, dass ich muss bewerben. Okay. Erst promovieren. Okay. Und wenn du das fertig bist oder auch nicht fertig, du kannst bewerben. Ich habe ein bisschen, wie gesagt, Deutsch war nicht genug. Ein bisschen gefürchtet und dann habe ich gewartet. In der Zeit war auch, er war auch weg dann.
0: Ja, ja.
1: Als ich richtig gedacht, oh, ich glaube, mein Deutschkenntnis ist gut, kann ich jetzt arbeiten, egal wo, und anfangen zu bewerben, die kannte ich, war weg. Renke Brahms war weg, okay, meine ich. Ja, ja. Und dann, danach habe ich auch nicht mehr bewerbt. Und plötzlich, ich habe in andere Richtung gearbeitet. Und diese Kuster war ausgeschrieben.
0: Okay.
1: Und dann habe ich geboren.
0: St. Georg.
1: In St. Georg. Und die haben mich einfach, wie ich bin, genommen und freue mich auch, da zu sein. Und ja, ich arbeite gerne sowieso. Ja. Und das ist für mich eine Berufung erfüllt, sage ich mal. Ob ich als Kuster arbeite oder als Pastor, es ist mir egal, ich bin in der Kirche. Jesus hat auch unser Fuß gewaschen. Also wenn ich Menschen diene, diene ich auch Gott. Ja. Das ist meine Vorstellung, das ist meine Berufung. Und das habe ich richtig, richtig in Ernst genommen. Und dann habe ich gesagt, egal was, ich arbeite mit Gemeinde, mit Menschen. Und bin ich auch angenommen, wie ich bin, warum soll ich nicht arbeiten?
0: Ja. Bist du jetzt, Küster, ausschließlich für St. Georg verantwortlich oder ist das auch so ein Verbund, St. Lukas und genau, Dietrich Bonhoeffer Gemeinde?
1: Wir wollen fusionieren oder wir wollen zusammen werden. Moment ist in Bonhoeffer andere Küster oder Küsterin und ich bin zuständig für Lukas und St. Georg.
0: Oh ja. Für also diese zwei Gemeinden. Und es gibt Aktivitäten, die ihr zusammen macht. Dietrich Bonhoeffer, ja. St. Lukas und St. Georg.
1: Ja, genau.
0: Ja.
1: Ja, wir kooperieren und dann machen wir zusammen viele. Aha. Ich bin nicht zuständig für Bonhoeffer, ja, aber Lukas und Georg, da ist ja viel Aktivitäten und das freut mich auch.
0: Mhm. Ja. Mhm. Jetzt haben wir ja zusammen den Würde-Gottesdienst in der St. Georg-Gemeinde ausgerichtet und gefeiert. Und da gab es Fragen zum Thema Würde. Da war eine Frage, die du auch da in dem Gottesdienst beantwortet hast. Was bedeutet Würde für dich, Kiwi? Wie würdest du das persönlich beschreiben? Was bedeutet für dich Würde?
1: In die Gottesdienst habe ich ja gesagt auch, in allgemein diese Würde ist sehr wichtig. Für jeden Mensch hat eine Würde. Und in Alltagleben habe ich gesagt, das ist abstrakt. Im Sinne, dass ich abstrakt gesagt ist, es ist geschrieben worden, aber in Praxis, weil in Alltag ich erlebe anders. In Theorie ist Würde wunderbar. Aber wie gesagt, in Praxis, das ist, ich konnte das nicht richtig beschreiben, weil irgendwie immer diese Gefühle ist immer verletzt. Egal, ich kann das

0: nicht richtig beschreiben, aber man falsche Frage käme und falsche Bedeutung.
1: Sag mal ein Beispiel für eine falsche Frage.
0: Wessen Wurde ist das? Ist das jede Person hat Wurde oder wessen Wurde? Das ist die unser Wurde, unser Sage ist nicht ernst genommen, aber die jetzt sage ich zum Beispiel, wenn europäische Länder, vor denen ist diese Wurde wichtig, aber die Ausländer, wir haben auch Wurde. Was wir essen, was wir machen, mit Wurde, wir haben auch gemacht. Aber diese Wurde ist nicht ernst genommen. Unser Wurde ist kein Wurde. In deutschem Gesetz ist auch diese antastbar Wurde. Aber das ist nur für deutsche Volk. Oder ist das für alle Menschen? Das war meine Frage und deswegen, ich habe gesagt, wessen Wurde ist das eigentlich? Ist das allen Menschens Wurde? Oder wie in Grundbuch schrieb für Deutsche, ist das deutsche Wurde oder alle Menschen? War meine Frage. Deswegen habe ich gesagt, das ist ein abstraktes Konzept. Unser Wurde ist wichtig, aber who the hell knows what is your Wurde? Ich meine, was ist euer Wurde? So habe ich verstanden.
1: Ja. Aber was bedeutet für dich persönlich?
0: Für mich persönlich Wurde ist, ich bin ein Mensch. Und egal wo ich gehe, egal wo ich arbeite, mein Wort wird auch akzeptiert, wenn ich frage. Aber unsere Frage ist nicht wichtig, aber die Einwohnerfrage ist wichtig. Weil wenn wir fragen, warum fragst du? Oder warum fragen sie? Aber wenn ein Deutscher an Ausländer fragt, wir haben nicht gesagt, warum fragst du mich, woher ich komme? Oder wo mein Wurzel ist. Deswegen sage ich, dass im Alltag ist ganz anders als geschrieben worden.
1: Es gibt einen riesengroßen Unterschied zwischen der Würde einer deutschen Person oder der Würde einer Person, die nicht eindeutig deutsch aussieht oder die nicht eindeutig deutsch spricht. Ja. Da gibt es einen großen Unterschied. So erlebst du das in deinem Alltag.
0: Ja, genau das.
1: Und würdest du sagen, also für dich wird Würde da deutlich, wo deine Würde verletzt wird.
0: Ja.
1: Erlebst du Würdeverletzung im Alltag? Gibt es das so in deinem täglichen Leben?
0: Ja, zum Beispiel, weil ich jetzt auch mit Gemeinde und ich muss viel Telefonat machen. Arbeiter bestellen, Handarbeit oder was kaputt geht, muss ich ja mit aller Firma telefonieren und so. Und wer spricht da? Ich verstehe gar nichts. Schreib Mail. Bums. Also ich habe gesagt, gut, wenn das Mail besser ist, mache ich auch. Aber das ist, wenn ich spreche, andere Seite hört, es ist Ausländer Deutsch. Also sofort die Telefon runter und dann muss ich nochmal und nochmal anrufen. Oh ja. Zu fragen, ich möchte Handwerk oder so Termin machen mit euch. So versuche ich wieder runterzugehen und dann höflich wieder zu versuchen. Aber wenn mein Kollegen sofort anruft, es ist sofort bla bla bla bla bla bla reden. Also das erlebe ich im Alltag, weil ich auch, wie gesagt, jeden Tag 8 Stunden arbeite.
1: Ja. Ja, das ist Alltagssituation.
0: Das ist Alltagssituation.
1: Was würdest du dir wünschen? Also wie wünschst du dir, dass mit deiner Würde umgegangen wird? Könntest du das beschreiben? Also was ist dir da wichtig?
0: Ja. Wichtig ist, dass ich bin, wie gesagt, ich bin sowieso, wie ich bin, angenommen. Wie ich sprich, muss nicht die Hauptsache sein. Wenn das nicht reicht, ich kann andere Sprache sprechen. Aber Deutsch ist nicht wahrscheinlich. Ich lebe hier und ich fühle mich wohl hier. Aber durch diese Sprache, was ich bin, ist nicht wichtig, sondern die Sprachkenntnis. Wenn du kein richtig Deutsch sprichst, du bist nichts. Und wenn ich auch schlechte Deutsch spreche,

0: Kinder werden anders, aber ich habe Deutsch hier gelernt. Also ich bin nicht hier geboren. Das ist anders, als Erwachsene Deutsch zu lernen und dann auch zu arbeiten.
1: Aha. Wie würdest du sagen, wenn deine Würde angetastet ist, wenn deine Würde angekratzt worden ist, wenn deine Würde verletzt worden ist, was baut deine Würde wieder auf? Was kräftigt deine Würde? Was stärkt deine Würde? Was tut deiner Würde gut?
0: Wenn meine Würde verletzt ist und ich kann nicht mehr denken, sage ich mal, ich glaube an Gott und es wird gut, denke ich. Und dann versuche ich immer und wieder höflich zu sein, besser zu sein. Und das gibt mir eine Energie, weil ich mit Menschen arbeite und durch meine Deutschkenntnisse, mein Würde ist verletzt, dann muss ich mehr Gas geben und besser machen. Das ist mein, ihn positiv zu nehmen und dann weiter daran zu arbeiten. Und wie gesagt, wenn das einfache Sprache öffnen, wird besser, wird gut.
1: Oh ja. Das ist ein guter Hinweis für uns. Wir sind am Ende unserer Sendezeit angelangt und ich möchte mich ganz herzlich bei dir bedanken, dass du unser Studiogast warst, dass du aus deinem Leben erzählt hast und uns teilhaben lassen hast an den Dreh- und Wendepunkten in deinem Leben, von der Militärschule zum Theologiestudium und dann von der Heirat und dem Lied, da du mein Liebsten bist, nach Deutschland. Und jetzt Vater von 2 Kindern, 14 und 11, und Küster in der St. Georgs Gemeinde in Huchting, auch noch mitverantwortlich für St. Lukas. Toll, dass du hier im Stadtteil bist und dass wir dich kennenlernen konnten. Wir, das sind Norbert Ellrich, der war auch bei dem Bürgergottesdienst dabei, genau. Und ist jetzt an den Reglern und am Mischpult. Und ich bin Claudius Jörke, Redakteur am Mikrofon. Norbert und ich machen die Regie von der Sendung und wir bedanken uns ganz herzlich und hoffen, dass du und dass viele andere von unseren Hörerinnen und Hörern wieder dabei sind. Schön, dass ihr dabei wart und hoffentlich schalten Sie wieder ein, wenn es heißt Insan, Mensch, lebenswerte Räume. Tschüss.
0: Tschüss.
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1: Moin Moin allerseits und herzlich willkommen zu Backstage, der Sendung für Trash, Kitsch und Kult. Mein Name ist Thorsten Schmidt und ich bin mal wieder auf Reise.

0: Hallo, moin moin.
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2: Erzähl doch mal kurz was über dieses Ostorg-Museum.
3: Ja, wir haben in Krüppelin, im Ortsteil von Krüppelin, immer eine Veranstaltung gehabt, Ostrock oder Dorfrock. Da war immer eine Ostrock-Band dabei. Und da haben wir gedacht, warum nicht auch dann mal so ein kleines Museum installieren. Wir hatten hier noch Räumlichkeiten frei und so wurde die Idee geboren, hier ein Ostrock zum Museum zu installieren, in dem viele schöne Exponate sind, also mit viel Liebe und Kleinarbeit gemacht worden. Wir haben da Unterstützung von Studenten der IHS in Wismar bekommen, die sich hier austoben konnten. Und es ist sehr, sehr schön geworden, mit vielen

0: Sachen, also für Leute, die in der DDR gelebt haben, gibt es hier ein Déjà-vu, weil es viele Dinge gibt, Exponate gibt nach dem Motto, das hatte ich auch.
1: Seit wann gibt es dieses Museum?
0: Seit 2015, glaube ich. So lange haben wir das schon, oder 16, kann ich gar nicht mehr so genau sagen.
1: Also noch gar nicht so dermaßen lange. Und wer jetzt hier in Kröpelin ist, vielleicht auch im Urlaub, wie sind die Öffnungszeiten, wann kann man hierher kommen?
0: Das Einfachste ist einfach auf die Homepage der Stadt zu gehen, da sind die Öffnungszeiten drauf. In der Woche in der Regel von morgens, ich glaube um 10 bis 16 oder 17 Uhr, außer Mittwochs, das ist glaube ich nur vormittags geöffnet.

0: Du hast es schon grob erwähnt, man sieht sehr viele Exponate aus DDR-Zeiten. Alles, was Musiker brauchten, viele Instrumente. Das Wichtigste, was ein Musiker braucht in der DDR, das liegt hier. Kann man im Radio natürlich nicht sehen, aber wir können es sehen, weil wir direkt daneben sitzen. Das liegt obendrauf auf diesem Verstärker. Was war das Wichtigste?
1: Also Wichtigste für Live-Musiker war der Lötkolben. Das war das Erste, was reingesteckt wurde, bevor die Anlage aufgebaut wurde, weil immer war irgendwas kaputt. Also der war ständig in Schwung.
0: Das heißt, Musiker haben auch ihre Verstärkeranlagen und Ähnliches selber gebaut und selber auch repariert.
1: Ja, also es gab ja auch nicht so viel zu kaufen in den staatlichen Musikgeschäften. Es wurde vieles nachgebaut, von importierten Geräten abgeguckt, nachgebaut und gebastelt. Von der Lichtanlage angefangen bis zum Verstärker halt, ne?

0: Nach allem, was ich so gehört habe über den Ostrock in den letzten Jahren, dann scheint es mir so, dass Ostrock in erster Linie auch Live-Musik war. Denn eine Schallplatte aufzunehmen war ja nicht jeder Band vergönnt. Und viele durchaus renommierte Bands haben gar nicht so viele Platten zu DDR-Zeiten aufnehmen können, sondern sie sind getingelt. Und du warst auch in einer solchen Band und bist getingelt. Wie viele Auftrittsmöglichkeiten hattest du so im Laufe eines Jahres grob geschätzt?
1: Also wir haben im Monat so 10 Gigs hatten wir auf jeden Fall, ne, weil das war ja ein staatliches Vorhaben oder Aufgabe des Staates, Kultur und Sport zu fördern, und Kultur wurde gefördert und jedes Dorf hatte da irgendwo einen großen Saal und da wurde richtig Musik gemacht für die Jugend, also da ging richtig die Butze ab, auf Deutsch gesagt.
0: Legendär ist ja der Begriff 60-40 geworden, was verbirgt sich dahinter?
1: Ja, es war im Rundfunk und auch für die Livebands vorgeschrieben, dass 60% Musik aus dem Ostblock gemacht werden musste. Also nicht nur DDR, da man könnte auch einen polnischen oder einen tschechischen Song spielen. Und 40% durfte international sein. Das war vorgegeben.
0: Ja, und die Texte mussten deutsch sein?
1: Nein, also die von den eigenen Stücken war man ja auch gar nicht so in der Lage, englische Texte zu schreiben. Da haben wir natürlich deutsche Texte gemacht, aber die englischen Songs, die wir nachgespielt haben, die hat man sich dann vom Tonbandgerät rausgeschrieben. Es war ja auch nicht so wie heute YouTube oder Google anmachen und Text ausdrucken. Also wir haben da teilweise mit Lautschrift gearbeitet. Wenn das ein Engländer gehört hätte, da hätten sich die Fußnägel aufgerollt.
0: Die meisten Bands, die richtig Karriere gemacht haben, die dann auch im Westen gespielt haben, die man heute noch kennt, die haben sich so in der Region Berlin angesiedelt. Es gab eine Band aus Rostock, und Rostock ist ja ganz in der Nähe, ne? 20 Kilometer ungefähr, und das war
1: Berlock, die auch heute noch unterwegs sind.
0: Sind heute noch unterwegs, auch nicht mehr ganz vollständig, aber sind heute noch unterwegs. Waren das hier die Megastars in Mecklenburg-Vorpommern?
1: Kann man so nicht sagen, weil die haben in Mecklenburg selten gespielt. Ne? Also die sind durch die ganze DDR getourt und die haben eben nur Konzerte gemacht, während wir als Amateurbands die Tanzabende bestritten haben. Und da war natürlich ein viel größerer Bedarf nach da. Ne? Und Konzerte wurden dann in Segeln gemacht oder im Sommer halt auch viele Open-Air-Sachen.

0: Es gibt ja viele Geschichten darüber, so wie schwer das eine oder andere in der DDR zu beschaffen war. Gerade als musikbegeisterter Jugendlicher hatte man es nicht so einfach. Tommy Lehner ist bei mir vom Ostrock-Museum in Kröpelin. Tommy, wie bist du an die Musik gekommen, die du gerne haben wolltest? Was waren deine Stücke der Begierde und wie leicht oder wie schwierig war denn das wirklich für Jugendliche in den 70er Jahren an Platten zu kommen oder auch an Plattenspieler oder an Kassettenrekorder?
1: Tja, das war eine schwierige Sache. Also erstmal musste man dann Kassettenrekorder haben, um Musik aufnehmen zu können, die man gerne hört. Schallplatten wurden ganz viele für viel Geld aus Ungarn mitgebracht, weil da durfte man hinfahren, ab und zu Tschechoslowakei auch. Da gab es auch ab und zu mal Lizenzplatten. Und natürlich, wenn Westbesuch kam, kamen immer Platten mit. Und dann hat man sie ausgetauscht und ist ganz vorsichtig mit umgegangen. Oder man hat sein Tonbandgerät in den Koffer gepackt und ist zu seinem Kumpel gegangen und hat dann 1:1 überspielt. Ist ja nicht so wie heute, Stick rein und fertig ist die Laube. Nein, da hat man aber dann 2 Stunden gesessen und hat dann ein Bierchen zusammen getrunken. Und so wurden zum einen zwischenmenschliche Beziehungen gehegt und gepflegt. Und man kam so auch an die Musik, die man hören wollte.
0: Nebenan im Nebenraum, also liebe Radiohörer, Entschuldigung, ihr könnt es nicht sehen, ihr könnt es nur hören, aber nebenan im Nebenraum ist ein riesiges Foto von einem Schallplattenladen. Wo war dieser Laden?
1: Der war in der Fußgängerzone in Rostock, in der Kröpeliner Straße.
0: In der Kröpeliner Straße auch noch ausgerechnet. Und das Tolle an dem Foto ist, man sieht eine riesig lange Schlange auf dem Bürgersteig. Warum haben die Leute da Schlange gestanden?
1: Das war dann ein Tag, an dem es Lizenzplatten gab. So gerade nachher Ende der 70er, Anfang der 80er hat Amiga auch viele Westplatten produziert, allerdings in begrenzten Stückzahlen, weil dafür ja Tantiemen in Devisen gezahlt werden musste. Und wenn es dann so eine Platte gab, meistens war das donnerstags, dann standen die Leute an. Die haben sich erstmal angestellt und wussten noch gar nicht, was es gab, aber erstmal anstellen. Und dann sprach sich rum, was es dann wirklich gegeben hat. Und wenn man Pech hatte, hat man von dem Stapel dann gar keine mehr abgekriegt, weil alle war.
0: Und wenn man Pech hatte, war es vielleicht irgendeine Schlagerplatte von Karel Gott, aber man hat sie trotzdem mitgenommen, weil man die tauschen konnte.
1: Das war wohl möglich, ja.
0: Ja, okay. Ich habe auch mal von diesem Begriff gehört, Bückware. Was war das?
1: Das war die Ware, die unterm Ladentisch lag. Ich hatte da so ein bisschen Beziehung zu der Verkäuferin im Plattenladen und die hat mir dann immer einen Beutel vollgepackt und hat mich gefragt, ob ich das haben möchte, dann brauchte ich mich natürlich dann da nicht anstellen. Das war die sogenannte Bückware. Also es wurden in der DDR viele Dinge unterm Ladentisch verkauft. Die kamen gar nicht erst ins Regal rein.
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1: 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Im Westen war es die Bravo, das Zentralorgan der Jugend, wo alles zu lesen war, auch über neue Musik, neue Interpreten, neue Songs. Hier im Museum gibt es einen Tisch mit ganz vielen Zeitschriften, Melodie und Rhythmus. War das eine Zeitschrift, eine Musikzeitschrift, die von Jugendlichen gelesen wurde?
2: Zum Teil natürlich in erster Linie auch von Musikern. Also es waren interessante Artikel über Bands drin. Es war auch ein ähnlich der Bravo in der Mitte ein kleines Poster drin von einer Band oder einer Sängerin oder einem Sänger. Aber uns Musiker haben mehr die Kleinanzeigen interessiert, weil da konnten wir natürlich dann gucken, wo gibt's einen Bass, wo gibt's eine Gitarre, wo gibt's ein Keyboard, einen Verstärker. Und da waren dann sozusagen der Secondhand-Markt der DDR drin aufgelistet.
1: Und da konnte man mit Glück dann auch ein Westfabrikat finden?
2: Das auf jeden Fall, denn die wurden ja nur da angeboten, nicht im Geschäft.
1: Aha. Was hast du dafür ausgegeben?
2: Ja, ich habe auch in dieser Melodie und Rhythmus einen Fender Jazzbass gefunden. Den musste ich mir aus Berlin abholen und der hat mich 6.500 Mark gekostet. Das war fast ein Jahresgehalt.
1: Fast ein Jahresgehalt. Wie hast du die Kohle zusammengekratzt?
2: Durch viel Musik machen. Aha. Wir haben ja ganz gut verdient und haben auch viel gespielt. Vor meiner Armeezeit habe ich 5-mal die Woche Auftritte gehabt in einer Tanzband. Da habe ich 3 Tage in der Bar gespielt, bis um 3 morgens und bin dann um 6 zur Arbeit gegangen. Und Wochenende auch und da kam natürlich ein bisschen Geld zusammen. Und das hatte ich mir dann mühselig erspart und mir davon meinen ersten Fender Jazzbass gekauft.

0: muss weg!
1: Wer in der DDR öffentlich auftreten wollte, sei es nun als Musiker, als Schauspieler oder auch als DJ in, na, Schallplattenunterhalter hieß es, ne? Nicht DJ, als Schallplattenunterhalter in irgendwelchen Diskotheken, der brauchte eine staatliche Prüfung und wurde eingestuft. Wie war das bei dir?
2: Ja, jede Band musste, alle Amateurband und auch jeder DJ musste alle 2 Jahre zu so einem Vorspiel und zeigen, was er kann, und wurde dann von einer Jury entsprechend benotet. Es gab also eine sogenannte Einstufung. Es gab mehrere Prädikate von der Grundstufe, Mittelstufe, Oberstufe, Sonderstufe. Über diese Prädikate wurde dann auch eindeutig geregelt, wie viel man verdienen durfte. Und das musste man machen. Wenn man das nicht gemacht hat, hat man keine Spielerlaubnis bekommen.
1: Das heißt, es waren feste Tarife. Wenn du in einer bestimmten Gruppierung eingruppiert warst, brauchtest du gar nicht über deine Gage zu verhandeln, sondern der, wenn du in der Gastwirtschaft zum Tanz auch spielen solltest vor 400 Leuten, dann hat der Gastwirt vorher schon gewusst, was er für die Band zu bezahlen hat.
2: Ganz genau.
1: Ja. Und es gab aber 2 Stufen für die Musiker, die Amateurmusiker und die Profimusiker. In welcher Liga warst du unterwegs?
2: Also ich habe auch irgendwann, war ich auch Profimusiker. Das ist so, man musste Musik studieren, um Berufsmusiker zu werden. Nur dann durfte man auch nur Musik machen. Als Amateurmusiker musste man auch noch einer geregelten Arbeit nachgehen, weil man darüber dann sozialversichert war. Sind also viele Musiker inhaftiert worden, weil die als Amateure gut verdient haben, aber nicht arbeiten waren. In dem Moment waren sie asozial und gingen dafür 2,5 Jahre ins Gefängnis. Das ist ganz vielen passiert.
1: Was hast du nebenbei noch gearbeitet?
2: Ich war Elektroniker. War für die Musik natürlich sehr dienlich, weil ich da viel selber bauen konnte. Vom Mixer, vom Verstärker, über Lichtanlagen und solche Sachen. Ich war der Fleißigste bei uns im Betrieb, weil Erich Honecker hat damals schon gesagt, aus unserem Betrieb ist noch mehr rauszuholen.

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1: Ihr hört immer noch Backstage, am Mikrofon ist immer noch Thorsten Schmidt und ich bin im Ostrock-Museum in Köpelin und bei mir ist Tommy Lehner, einer der drei Kuratoren, die dieses Museum auch liebevoll zusammengestellt haben. Tommy hier, man kann es wieder nicht sehen, nur hören, wenn wir jetzt hier um die Ecke gehen würden, da ist so ein kleines Tonstudio, da kann man selber mal Hand an die Regler legen und sehen, was so ein Produzent alles machen kann. Aus einem Rocksong wird ein Schlager und aus einem Schlager wird ein Rocksong. Mit welchem Song kann man sich da ausprobieren?
2: Ja, wir haben einen in der DDR beliebten Song genommen. Die Jugendliebe von
1: Ute Freudenberg.
2: Ute Freudenberg, ich komme jetzt nicht drauf.
1: Ja. War ein Riesenhit damals, ne?
2: War ein Riesenhit. Hat auch fast jede Band gespielt, die Tanzmusik gemacht hat, ne? Weil da wurde gefordert von den Leuten. Und da sind auch viele Beziehungen entstanden und so weiter. Und viele Leute fragen mich, also, als ich mal DJ gemacht hatte, haben sie mich gefragt, ob ich den Song habe, weil dabei haben sie kennengelernt.

0: ja, also es geht da eher so Jugendliebe, Romantik, Erinnerung, das ist das, was es so hochhält, ja. Ansonsten waren ja auch andere Texte bei den DDR-Bands angesagt. Ihr habt auch Lieder selber gemacht. Konnte man live alles spielen oder musste man alles vorher durch die Zensur jagen, ob man das auf der Bühne singen darf?
1: Aber man musste schon ein bisschen vorsichtig sein. Es gab ja auch einige Bands, die Auftrittsverbote gekriegt haben, weil sie zu staatskritisch waren. Man musste das so in Metaphern ein bisschen verpacken, das Ganze. Es gab so Songs von Lift zum Beispiel, nach Süden wollen wir fliegen. Oder wir haben eingeschrieben, der hieß Tote Fische. Da ging es im Refrain, glaubt mir doch nur, tote Fische schwimmen mit dem Strom. Haben wir auch nicht mit gerechnet, dass wir den durchkriegen, aber das haben die von der Jury gar nicht gemerkt.
0: Ja, aber da fragt man sich ja, was für Leute saßen in der Jury. Also was für Leute saßen auch in der Jury, die jetzt beurteilt haben, wie gut ihr wart und wie viel Geld ihr verdienen durftet.
1: Also das waren natürlich immer Funktionäre dabei, aber auch Musiker. Und ich selber wurde dann auch in die Jury berufen, Mitte der 80er Jahre, weil ich ein angesehener Musiker im Bezirk Rostock war. Und ich habe es auch gemacht, weil ich kann das als Musiker sicherlich besser einschätzen, als jemand, ein Funktionär von der FDJ-Bezirksleitung. Und ich bin dann auch wirklich mit den Musikern nach der Einstufung auf die Bühne gegangen, habe denen jetzt erklärt, gezeigt, was sie falsch gemacht haben oder was man besser machen kann. Das hat Spaß gemacht und ich wurde auch akzeptiert von den Musikern.

0: So, ich habe ja eben schon eine Exklusivführung bekommen durch das Ostrock-Museum in Kröpelin von Tommy Lehner, meinem heutigen Gesprächsgast. Und wir sind hier die einzelnen Abteilungen durchgegangen. Einiges haben wir ja angesprochen. Einiges ist auch einfach das, was man erwarten darf, wenn man in ein Musikmuseum geht. Also viele Plattencover, auch Songs zum Hören, auch Videoausschnitte, die man sich anschauen kann. Was darüber hinaus sind noch eure besonderen Pläne oder besonderen Aktivitäten hier im Museum in Kröpelin?
1: Ja, wir versuchen ab und zu mal neue Exponate einzubauen, aber aufgrund der räumlichen Enge, die wir haben ja knapp 100 Quadratmeter nur zur Verfügung und das mit verschiedenen Ausstellungsräumen, mit Ausstellungsthemen auch. Ist also nicht ganz so einfach, da was zu machen. Wir haben zum Beispiel immer zum Tag des Museums machen wir auch einen kleinen Live-Auftritt und erklären da ein bisschen was und singen ein paar Ostsongs. Ansonsten hoffen wir, und wie gesagt, wir machen hier Führungen, wenn da so Gruppen kommen, können wir natürlich aus dem Nähkästchen plaudern als alte Ostrocker.

0: So, das war meine Sendung aus dem Ostrock-Museum in Kröpelin und ich habe gehört, hier sind natürlich viele einheimische Musikfans gewesen in den letzten Jahren, die hier aus der Region um ein bisschen was auch über ihre eigene Jugendzeit wieder zu erfahren oder wieder zu entdecken, aber auch sehr viele Touristen, die hierher kommen. Deshalb, Tommy Lehner, so abschließend, erklär doch mal, wo ist Kröpelin? Ein kleiner Abstecher von wo, wenn man gerade in Rostock ist oder in Wismar oder in Schwerin, wie weit fährt man?
1: Also Kröpelin liegt zwischen Wismar und Rostock, 25 Kilometer ungefähr ist man in einer halben Stunde da. Von Süden sind es ungefähr 15 Kilometer von der Autobahnabfahrt Kröpelin, Kühlungsborn. Kühlungsborn selber ist auch immer eine Reise wert, aber wie gesagt, von Kühlungsborn bis Kröpelin sind 15 Kilometer, liegt also ziemlich zentral und ist eigentlich verkehrsmäßig gut zu erreichen.
0: Und hat sogar einen Bahnhof, Kröpelin, ne?
1: Hat einen Bahnhof, in dem alle Stunde ein Zug nach Rostock oder nach Wismar fährt.
0: Also, liebe musikbegeisterte Touristen, wenn ihr nach Rostock fahrt oder wenn ihr nach Wismar fahrt, ein kleiner Abstecher lohnt sich garantiert. Ins Ostrock-Museum, für mich hat sich dieser Abstecher auch sehr gelohnt und vor allem dich kennenzulernen. Das war Tommy Lehner hier aus dem Ostrock-Museum, der uns einige Anekdoten erzählt hat. Vielen Dank, Tommy.
1: Gern geschehen.
0: Ja, und wie immer findet ihr eine kurze Playliste zu dieser Sendung im Internet unter www.musikausstudiobremen.de. Und weil wir es schon erwähnt haben, eine Band hier aus Rostock hat richtig Karriere gemacht, gibt es heute immer noch. Also verabschiede ich mich mit meinem Lieblingssong von Berlok. Ja, ich möchte ihn doch noch unterbringen. War der erste Song, den ich mal von Berlok gehört habe, Ende der 70er Jahre. Fand ich damals fantastisch. Finde ich immer noch fantastisch. Hallo Erde, hier ist Alpha von Berlok. Und nochmal vielen Dank, Tommy. Und tschüss an alle Hörer und Hörerinnen.
1: Tschüss.
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0: Mein Name ist Lose. Ich kaufe hier ein.
1: Nein. Mein Name ist Klaus. Ich lege hier auf. Willkommen in der Klaustrophonie.
2: Ding, ding, ding.
1: Hallo, mein Name ist Klaus Wolter und dies ist die Klaustrophonie. Hier steht jeweils das einzelne Musikstück im Mittelpunkt. Hier wurde nicht zusammengestellt, um einen homogenen Mix zu erzeugen, sondern es geht immer um die Einzelstücke. Deswegen kann es sehr unterschiedlich werden. Fangen wir an. John Lydon wurde vor knapp 50 Jahren unter dem Namen Johnny Rotten mit der Band die Sex Pistols weltberühmt. Von 75 bis 78 existierte die Band und die er nach dem ersten Album ziemlich frustig verließ und gründete Public Image Limited, eine Band, die bis heute besteht und noch mit großen Abständen mittlerweile auch Platten rausbringt. Hauptautor der Stücke ist John Lydon. Allerdings 1997 brachte er eine Soloplatte unter seinem Namen raus, Psychopath. Genauso sehr zu empfehlen wie die Public Image Limited Werke ist hier das Titelstück Psychopath, John Lydon.

König Kaumagen und die Echsenzauberer, ja, nichts anderes bedeutet King Gizzard and the Lizard Wizard, sind eine australische Band, 2010 gegründet, veröffentlichen sie seit 2012 Platten. Mittlerweile sind es 27, also sie haben eine unheimliche Produktivität. Sie werden offiziell als Psychedelic Band geführt, haben aber auch ganz viele neue, moderne Sachen mit eingebunden. Sie haben auch Alben mit mikrotonaler Musik aufgenommen, ähnlich wie die jetzt gerade ganz groß durchgestarteten Angin Poitrot, aber spielen nicht ausschließlich mikrotonal. Aus ihrer EP Willows by Beach stach mir doch das Stück Deadbeat ins Ohr. King Gizzard and the Lizard Wizard.

Die Band Per Ubu gibt es mittlerweile seit 1975, damals von David Thomas in Cleveland gegründet. Der gute Mann ist letztes Jahr leider verstorben. Ich weiß nicht, ob die Band dann noch weitermachen wird. Offiziell aufgelöst haben sie sich jedoch nicht. Ich würde ihre Musik als Post-Punk bezeichnen. Allerdings haben sie ihn gespielt, bevor es Punk gab. Haben sich auch mit sehr avantgardistischen Klängen beschäftigt. Von der Single-Auskopplung ihrer ersten LP, The Modern Dance, habe ich hier die Rückseite. Heaven, Per Ubu.

einer der einflussreichsten afrikanischen Musiker weltweit war sicher der Nigerianer Fela Kuti mit seinem von ihm initiierten Afrobeat. Das waren immer sehr lange Jam-Session-artige Songs. Er war nicht nur musikalisch aktiv, sondern auch sehr politisch unterwegs. Gelesen, er sollte über 200 Mal festgenommen worden sein. Auch sein Haus wurde des Öfteren zerstört, weil er der damaligen politischen Oberschicht in Nigeria anscheinend ein Dorn im Auge war. Gut, aber davon wollte ich jetzt nichts bringen, sondern von seinem Album mit Africa 70, das da heißt Aphrodisiac, ist hier Eko Ile, was auch immer das heißt, Fela Kuti.

Der schon mit 50 Jahren verstorbene Joe Strummer war, ja, wie jeder weiß, Frontmann der Band The Clash. Legendäre Band, legendäre Alben haben sie rausgebracht. Nach dem Ende von Clash hat er natürlich weitergemacht. Er hat die Mescaleros gegründet, hat auch ein Soloalbum rausgebracht. Aber vor dem Soloalbum, 2 Jahre vorher, 1987, hat er Soundtrack-Musik zu einem Film gemacht, und zwar zum Film Walker. Und da habe ich das sehr interessante Viperland rausgesucht.

25 Jahre alt wird es dieses Jahr, das teuerste Album aller Zeiten. Invincible heißt es, unbesiegbar. Ja, im Jahr 2001 konnte sowas nur ein Michael Jackson rausbringen. 2 Jahre Produktionszeit und 21 Millionen Dollar soll es gekostet haben. Ich habe es mir jetzt das erste Mal seit langer Zeit mal wieder rausgeholt und muss sagen, ja, es ist einigermaßen gut gealtert und so ein paar Sachen sind jetzt gar nicht schlecht. Zwar komplett überproduziert, die Dynamik bis in den Grenzbereich ausgereizt und da ist kein Human Feeling mehr. Das ist wirklich alles auf die Millisekunde getimed, die Effekte und die Drums. Aber hier zu hören bei Heartbreaker.

1977 brachte Mike Bett ein wirklich schönes Soloalbum raus mit dem Namen Schizophonia, wo er gekonnt arabische Themen in seine Musik einfließen ließ. Das war so gekonnt, dass auch andere auf ihn aufmerksam wurden und er dann im nächsten Jahr den Soundtrack zu dem Film Caravans vertonen sollte. Aus Schizophonia ist hier The Fires of Rabat.

Mick Kahn startete seine Karriere als Bassist bei der Band Japan. Einen hohen Wiedererkennungswert hatte sein Fretless Bass, den er dort spielte. Nach dem Ende von Japan brachte er diverse Soloalben raus, alle mal mit sehr besonderen Klängen. Aus dem 93er-Album, seinem dritten Bestial Cluster, ist hier The Drowning Dream.

Weiter, lebte von 1918 bis 2002. Er war ein absoluter Autodidakt und hat mit 14 schon live in Mexiko im Radio gespielt und mit 18 seine eigene Band gegründet. Er ist dann nach Amerika gegangen, nach Las Vegas und ist dort groß durchgestartet mit seiner wirklich toll ausgearbeiteten Musik. Ich habe ihn hier aus dem 62er-Album Latin-esque mit dem gleichnamigen Stück. Und das ist eine Platte, auf der man besonders auf die Stereo-Vorführung geachtet hat, weil Stereo damals gerade auf den Markt kam und man wollte es bekannt machen. Klingt wirklich fantastisch. Esquivel. Music for Films heißt ein Album von Brian Eno. Über ihn noch was zu sagen würde Keulen nach Athen werfen bedeuten. Herausragend auf seinem Album Music for Film ist hier M386.

Music for Films heißt ein Album von Brian Eno. Über ihn noch was zu sagen würde Kölner Athen werfen bedeuten. Herausragend auf seinem Album Music for Film ist hier M386.

Laidback, so ein dänisches Duo, die in den 80ern diverse Hits hatten. Und der Name ist bei diesem Duo wirklich Programm. Ich habe hier ihre Single White Horse im US-Edit. Und White Horse war früher, ich weiß nicht, ob das heute noch so ist, der Slang für Heroin. Laidback.

Das Debütalbum der Red Hot Chili Peppers klingt auch heute noch frisch und rau. Zu einem großen Teil glaube ich daran liegt, dass das der englische Gitarrist Andy Gill von der Gang of Four produziert hat. Die Gitarren klingen wirklich amtlich. Hier zu hören bei Green Heaven, Red Hot Chili Peppers.

0: Das war Klaustrophonie Nummer 33. Ciao, ciao.
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0: Tachchen und herzlich willkommen zu Rocklabor FM. Ihr kennt uns für unseren globalen Musikgeschmack. Ein Ritt durch Schweden, ein Ritt durch Australien und die USA und was wir nicht alle schon gemacht haben. Und wir finden, eine Sache ist fast ein bisschen zu kurz gekommen, denn wir haben so coole Bands in Deutschland. Und deswegen, Raik,
1: machen wir heute eine Stunde Deutschrock. Yay. Einen Ritt durch die Genres deutsche Texte oder auch eben Englisch, aber dann mit einem deutschen Background, Hintergrund.
0: Ich freu mich.
1: Euch drauf.

0: Ach, wie herrlich, ja, die Ärzte. Also ich habe sie nicht sehr aktiv immer auf meinen Playlisten oder so, aber sie begleiten mich seit meiner Kindheit wirklich, wie sagt man das, wie so ein Schatten. Eigentlich immer cool. Meine ersten Song-Erinnerungen sind immer mitten in die Fresse rein und mein Baby war beim Friseur. Sehr schön.
1: Sie waren und sind irgendwie immer da,
0: ja,
1: gefühlt.
0: Schon,
1: ne?
0: Ja.
1: Okay. Ja, die beste Band der Welt, wie sie von sich selber sagen, aus Berlin. Und ja, deutscher Punk, da gibt es noch einige, die wir spielen könnten. Aber ich habe mich heute jetzt mal auf die Broilers aus Düsseldorf konzentriert. Viel Spaß dabei.

0: Raik, Element of Crime. Ist das hier nicht so ein bisschen, hat das nicht so ein bisschen Lokalbezug? Schlau mich mal auf.
1: Völlig richtig. Sven Regner, der Gründer, ist Bremer. Siehste. Und Element of Crime, sicherlich ihr bekanntester Song, ist Damon Horst.
0: Als Bremer, Song über Damon Horst.
1: den wir heute nicht gespielt haben, sondern ich finde einfach auch dieses leicht melancholische, etwas ja sentimentale, aber irgendwie wunderschöne Hotdog unten am Hafen ist einfach ein Wunder. Ja, ich liebe die Band einfach sehr, sehr. Und freue mich immer, wenn sie eine neue Platte rausbringen und gute Songs machen.
0: Ja, freuen tue ich mich jetzt auf die nächsten Bands. Ich reibe hier schon meine Hände zusammen. Auf geht's.

0: Oh, Raik, ich sehe die nächsten Songs. Ich freue mich.
1: Ja, jetzt kommt wieder ein Wortspiel aus der Hölle. Jetzt kommt ein, Achtung, Ostblock. Drei Songs von Bands aus der, man könnte sagen, ehemaligen DDR. Vor allen Dingen, weil sie eben auch, weil es eben Songs sind, die in der damaligen DDR schon entstanden sind. Und das sind einmal Keimzeit, ganz bekannte Band im Osten damals aus Potsdam. Und dann haben wir außerdem noch City mit Am Fenster. Das ist sicherlich einer, ja, damals dann auch im Westen durchaus sehr bekannter, mhm, populärer Song mit dem grandiosen Geigen-Solo. Und natürlich noch die Sängerin Tamara Danz, viel zu früh verstorben, Silly mit Bataillon d'Amour.

0: Raik, Kudos an dich. Du hast ja ein bisschen die Playlist gespendet heute für den heutigen Rocklabor FM-Tag. Und ist das nicht schön? Deutscher Rock, der nicht nur Rammstein, Tokyo Hotel und, okay, jetzt nicht Rock, aber Modern Talking
1: Gott
0: ist.
1: Gott sei Dank. Gott sei Dank.
0: Sehr schön.
1: Also es war auch hier wieder, wie bei anderen Sendungen, Natascha, es war wieder unfassbar schwierig, jetzt mal hier eben 11, 12, 13, 14 Songs zusammenzuklöppeln. Man kann es da auch nie allen recht machen. Ich kann es mir selber im Grunde eigentlich nicht mal recht machen, weil die Playlist, die ich eigentlich so als Grobentwurf hatte, das waren irgendwie 40 Songs drauf oder so. Also
0: schreit nach mehr.
1: Ach ja, ich hoffe, euch hat's, haben die Songauswahl hat gefallen. Euch hat es auch Spaß gemacht, genauso wie uns. Wie dir, Natascha, ich hoffe, dir hat es auch gefallen.
0: Ich finde es super.
1: Und dann würde ich sagen, wir hören uns nächste Woche wieder. Ein schönes Wochenende, macht was draus und bis bald.
0: Ciao.

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